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1: Ich bin Uli Reitinger. Deutschland hat den Einheitstag gefeiert. Der zentrale Festakt fand in diesem Jahr in Bremen statt. Bundespräsident Steinmeier hielt die Festrede. Er sprach von einer tiefen Wunde, die vor 36 Jahren geheilt wurde. Heute sei die Unzufriedenheit groß. Viele in Ost und West erklären ihr Misstrauen gegen die politische Ordnung der Bundesrepublik.
2: Wir haben doch gemeinsam aufgebaut. Menschen haben einander geholfen. Sie haben verdammt viel Solidarität bewiesen. Und deshalb sage ich gegen diejenigen, die uns jetzt wieder auseinandertreiben wollen. Wir sind gegen neue Mauern in unseren Köpfen. Wir sind einander nicht fremd. Wir gehören zusammen und wir bleiben zusammen.
1: Bei einer Demonstration am Rande der Feierlichkeiten zum Tag der Deutschen Einheit sind 4 Polizisten in Bremen leicht verletzt worden. Die Kundgebung wurde gestoppt, als von Demonstrationsteilnehmern eine Deutschlandflagge verbrannt wurde, sagte ein Polizeisprecher. Als Polizisten daraufhin Personalien feststellen wollten, wurden sie teils mit Fahnenstangen angegriffen. Mehrere Menschen wurden in Gewahrsam genommen. Die Versammlung wurde aufgelöst. Die Deutsche Bahn will dauerhaft ein Familienticket anbieten. Das kündigte Bahnchefin Evelyn Paller in der Bild am Sonntag an. Den Pauschalpreis von 99,99 Euro für Familien hatte die Bahn schon in den Sommerferien angeboten.
3: Bis zu 5 Personen Hin- und Rückfahrt mit dem ICE inklusive Sitzplatzreservierung. Dieses Pauschalangebot hat im Sommer schon dazu geführt, dass 100.000 Familien mehr mit der Bahn gefahren sind, sagt Konzernchefin Paller. Ab dem 1. November soll es das Familienticket jetzt dauerhaft geben, der Verkauf am 26. Oktober starten. Das ist auch ein bisschen Wiedergutmachung, weil es immer noch Kritik daran gibt, dass die Bahn vergünstigte Sitzplatzreservierungen für Familien abgeschafft hatte. Jan-Henner Reitze, Nachrichtenredaktion.
1: Die in der schwarz-roten Koalition umstrittene Rentenreform muss bis zum Jahresende beschlossen sein. Das fordert zumindest CDU-Wirtschaftsministerin Reiche. SPD-Arbeitsministerin Baas soll den Gesetzentwurf zügig vorlegen, sagte sie der Bild am Sonntag. Baas habe den entsprechenden Koalitionsbeschluss nicht nur mitgetragen, sondern aktiv mitverhandelt, so Reiche. Die SPD tut sich aber schwer mit der geplanten Abschaffung der Rente mit 63. Reiche warnt vor einem Aufweichen der geplanten Rentenreform.
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4: Hallo auf die Straßen. Aktuell liegen uns keine Meldungen vor. Ihr habt freie Fahrt. In 30 Minuten gibt es hier das nächste Update. Kommt gut und sicher an euer Ziel.
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4: In Weilburg sind es aktuell 10 Grad. In Mannheim messen wir 13 Grad. Und in Michelstadt sind es 14 Grad. In der Nacht sinkt das Thermometer auf milde 14 Grad. Morgen erwartet euch ein Tag mit lockeren Wolken und schönen klaren Abschnitten bei anfangs 14 Grad. Im Laufe des Tages steigt das Thermometer dann auf angenehme 25 Grad.

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1: Ich bin Uli Reitinger. Deutschland hat den Einheitstag gefeiert. Der zentrale Festakt fand in diesem Jahr in Bremen statt. Bundespräsident Steinmeier hielt die Festrede. Er sprach von einer tiefen Wunde, die vor 36 Jahren geheilt wurde. Heute sei die Unzufriedenheit groß. Viele in Ost und West erklären ihr Misstrauen gegen die politische Ordnung der Bundesrepublik.
2: Wir haben doch gemeinsam aufgebaut. Menschen haben einander geholfen. Sie haben verdammt viel Solidarität bewiesen. Und deshalb sage ich gegen diejenigen, die uns jetzt wieder auseinandertreiben wollen. Wir sind gegen neue Mauern in unseren Köpfen. Wir sind einander nicht fremd. Wir gehören zusammen und wir bleiben zusammen.
1: Bei einer Demonstration am Rande der Feierlichkeiten zum Tag der Deutschen Einheit sind 4 Polizisten in Bremen leicht verletzt worden. Die Kundgebung wurde gestoppt, als von Demonstrationsteilnehmern eine Deutschlandflagge verbrannt wurde, sagte ein Polizeisprecher. Als Polizisten daraufhin Personalien feststellen wollten, wurden sie teils mit Fahnenstangen angegriffen. Mehrere Menschen wurden in Gewahrsam genommen. Die Versammlung wurde aufgelöst. Die Deutsche Bahn will dauerhaft ein Familienticket anbieten, das kündigte Bahnchefin Evelyn Paller in der Bild am Sonntag an. Den Pauschalpreis von 99,99 Euro für Familien hatte die Bahn schon in den Sommerferien angeboten.
3: Bis zu 5 Personen Hin- und Rückfahrt mit dem ICE inklusive Sitzplatzreservierung. Dieses Pauschalangebot hat im Sommer schon dazu geführt, dass 100.000 Familien mehr mit der Bahn gefahren sind, sagt Konzernchefin Paller. Ab dem 1. November soll es das Familienticket jetzt dauerhaft geben, der Verkauf am 26. Oktober starten. Das ist auch ein bisschen Wiedergutmachung, weil es immer noch Kritik daran gibt, dass die Bahn vergünstigte Sitzplatzreservierungen für Familien abgeschafft hatte. Jan-Henner Reitze, Nachrichtenredaktion.
1: Die in der schwarz-roten Koalition umstrittene Rentenreform muss bis zum Jahresende beschlossen sein, das fordert zumindest CDU-Wirtschaftsministerin Reiche. SPD-Arbeitsministerin Baas soll den Gesetzentwurf zügig vorlegen, sagte sie der Bild am Sonntag. Baas habe den entsprechenden Koalitionsbeschluss nicht nur mitgetragen, sondern aktiv mitverhandelt, so Reiche. Die SPD tut sich aber schwer mit der geplanten Abschaffung der Rente mit 63. Reiche warnt vor einem Aufweichen der geplanten Rentenreform.
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4: Hallo auf die Straßen. Aktuell liegen uns keine Meldungen vor. Ihr habt freie Fahrt. In 30 Minuten gibt es hier das nächste Update. Kommt gut und sicher an euer Ziel.
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4: In Gelnhausen sind es aktuell 11 Grad. In Heidelberg haben wir 14 Grad. Und in Gießen messen wir 10 Grad. In der Nacht sinkt das Thermometer auf milde 14 Grad. Morgen erwartet euch ein Tag mit lockeren Wolken und schönen klaren Abschnitten bei anfangs 14 Grad. Im Laufe des Tages steigt das Thermometer dann auf angenehme 25 Grad.

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1: Ich bin Uli Reitinger. Umweltminister Carsten Schneider mahnt angesichts der Trockenheit in diesem Jahr ein Umdenken beim Umgang mit Wasser an. Die Zeiten, in denen wir uns in Deutschland über Wasser keine Gedanken machen mussten, seien endgültig vorbei, sagte Schneider dem Kölner Stadtanzeiger. Die niedrigen Pegelstände in Flüssen hatten in diesem Sommer für eine erhebliche Einschränkung der Binnenschifffahrt gesorgt. Die Lage am Rhein und am Bodensee nannte Schneider eine dramatische Belastung für Natur und Wirtschaft. Bundespräsident Steinmeier hat am Tag der Deutschen Einheit dazu aufgerufen, die Demokratie entschlossen zu verteidigen. In seiner Rede beim Festakt in Bremen warnte Steinmeier gleichzeitig davor, dass extremistische Kräfte in Deutschland weiter erstarken.
2: Die Wiedervereinigung nennt Steinmeier einen Glücksmoment der deutschen Geschichte. Das dürfe nicht in Vergessenheit geraten, trotz aller Herausforderungen der heutigen Zeit. Die bereitet dem Bundespräsidenten Sorgen und er ist nicht sicher, in welche Richtung Deutschland steuert. Ein Viertel der Menschen oder sogar noch mehr drückten mit ihrer Wählerstimme ihr Misstrauen gegenüber der staatlichen Ordnung aus. Jan-Henner Reitze, Nachrichtenredaktion.
1: Im September haben in Deutschland wieder etwas mehr Menschen einen Asylantrag gestellt. Nach Angaben des Innenministeriums gingen beim Bundesamt für Migration und Flüchtlinge knapp 5.300 Asylerstanträge ein. Zum Vergleich, im Juli und August waren es jeweils weniger als 4.000 Anträge. Mittel- und langfristig gehen die Zahlen aber zurück.
3: Einen entscheidenden Grund für die sinkenden Asylzahlen sehen Migrationsforscher in den Herkunftsländern. So ist seit dem Machtwechsel in Syrien die Zahl der Asylantragsteller von dort deutlich gesunken. Für Bundesinnenminister Alexander Dobrindt ist der Rückgang auch ein Ergebnis der im Mai 2025 eingeführten Maßnahmen. Seither gelten verstärkte Grenzkontrollen mit Zurückweisungen, es gibt mehr Abschiebungen und der Familiennachzug wurde vorläufig ausgesetzt. Diana Kramer, Nachrichtenredaktion.
1: Die Deutsche Bahn will das Familienticket dauerhaft anbieten. Das kündigte Bahnchefin Evelyn Paller in der Bild am Sonntag an. Eine Hin- und Rückfahrt für eine Familie im ICE kostet demnach 99,99. Die Bahn hatte das Angebot zunächst zeitweise für die Sommerferien eingeführt. Ab dem 1. November will man es dauerhaft ins Sortiment aufnehmen. Die Bahn habe 100.000 Familien mehr als im vergangenen Jahr an Bord ihrer Züge begrüßen dürfen, sagte Bahnchefin Paller.
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4: Auf der A60 Richtung Rüsselsheim, zwischen Mainspitz-Dreieck und Bischofsheim, gibt es 1 Kilometer Stau. Wir wünschen euch eine gute Fahrt.
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4: In Pfungstadt sind es aktuell 12 Grad. In Frankfurt messen wir ebenfalls 12 Grad. In Gelnhausen haben wir 11 Grad. In der Nacht sinkt das Thermometer auf milde 14 Grad. Morgen erwartet euch ein Tag mit lockeren Wolken und schönen klaren Abschnitten bei anfangs 14 Grad. Im Laufe des Tages steigt das Thermometer dann auf angenehme 25 Grad.

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1: Ich bin Uli Reitinger. Umweltminister Carsten Schneider mahnt angesichts der Trockenheit in diesem Jahr ein Umdenken beim Umgang mit Wasser an. Die Zeiten, in denen wir uns in Deutschland über Wasser keine Gedanken machen mussten, seien endgültig vorbei, sagte Schneider dem Kölner Stadtanzeiger. Die niedrigen Pegelstände in Flüssen hatten in diesem Sommer für eine erhebliche Einschränkung der Binnenschifffahrt gesorgt. Die Lage am Rhein und am Bodensee nannte Schneider eine dramatische Belastung für Natur und Wirtschaft. Bundespräsident Steinmeier hat am Tag der Deutschen Einheit dazu aufgerufen, die Demokratie entschlossen zu verteidigen. In seiner Rede beim Festakt in Bremen warnte Steinmeier gleichzeitig davor, dass extremistische Kräfte in Deutschland weiter erstarken.
2: Die Wiedervereinigung nennt Steinmeier einen Glücksmoment der deutschen Geschichte. Das dürfe nicht in Vergessenheit geraten, trotz aller Herausforderungen der heutigen Zeit. Die bereitet dem Bundespräsidenten Sorgen und er ist nicht sicher, in welche Richtung Deutschland steuert. Ein Viertel der Menschen oder sogar noch mehr drückten mit ihrer Wählerstimme ihr Misstrauen gegenüber der staatlichen Ordnung aus. Jan-Henner Reitze, Nachrichtenredaktion.
1: Im September haben in Deutschland wieder etwas mehr Menschen einen Asylantrag gestellt. Nach Angaben des Innenministeriums gingen beim Bundesamt für Migration und Flüchtlinge knapp 5.300 Asylerstanträge ein. Zum Vergleich, im Juli und August waren es jeweils weniger als 4.000 Anträge. Mittel- und langfristig gehen die Zahlen aber zurück.
3: Einen entscheidenden Grund für die sinkenden Asylzahlen sehen Migrationsforscher in den Herkunftsländern. So ist seit dem Machtwechsel in Syrien die Zahl der Asylantragsteller von dort deutlich gesunken. Für Bundesinnenminister Alexander Dobrindt ist der Rückgang auch ein Ergebnis der im Mai 2025 eingeführten Maßnahmen. Seither gelten verstärkte Grenzkontrollen mit Zurückweisungen, es gibt mehr Abschiebungen und der Familiennachzug wurde vorläufig ausgesetzt. Diana Kramer, Nachrichtenredaktion.
1: Die Deutsche Bahn will das Familienticket dauerhaft anbieten. Das kündigte Bahnchefin Evelyn Paller in der Bild am Sonntag an. Eine Hin- und Rückfahrt für eine Familie im ICE kostet demnach 99,99. Die Bahn hatte das Angebot zunächst zeitweise für die Sommerferien eingeführt. Ab dem 1. November will man es dauerhaft ins Sortiment aufnehmen. Die Bahn habe 100.000 Familien mehr als im vergangenen Jahr an Bord ihrer Züge begrüßen dürfen, sagte Bahnchefin Paller.
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4: Auf der A45 Richtung Gießen gibt es zwischen Haiger-Burbach und Dillenburg eine ungesicherte Unfallstelle. Sie liegt im Baustellenbereich auf dem rechten Fahrstreifen. Auf der A661 Richtung Darmstadt steht zwischen Frankfurt-Heddernheim und Frankfurt-Eckenheim ein kaputtes Fahrzeug auf dem rechten Fahrstreifen. Im Baustellenbereich ist dieser Fahrstreifen dadurch blockiert. Gute Fahrt.
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4: In Selters sind es aktuell 15 Grad, in Nastetten messen wir 13 Grad. Etwas kühler ist es in Bensheim mit 12 Grad. Heute erwartet euch am Morgen noch ein wechselhafter Himmel mit einigen Wolken, bevor es sich im Laufe des Nachmittags schön auflockert und das Ganze bei maximal 20 angenehmen Grad.

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4: Country-Musik und Live-Auftritte, das ist eine Kombi, die seit Jahrzehnten die Herzen der Fans höher schlagen lässt. 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
4: Ich spreche natürlich von Johnny Cash' ikonischen Konzert im Folsom State Prison. 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Eine

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7: Hallo auf die Straßen. Aktuell liegen uns keine Meldungen vor. Ihr habt freie Fahrt. In 30 Minuten gibt es hier das nächste Update. Kommt gut und sicher an euer Ziel.
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7: In Nastetten haben wir aktuell 12 Grad. Heidelberg meldet genauso 12 Grad. In Darmstadt sind es dagegen 10 Grad. Heute erwartet euch am Morgen noch ein wechselhafter Himmel mit einigen Wolken, bevor es sich im Laufe des Nachmittags schön auflockert und das Ganze bei maximal 20 angenehmen Grad.

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1: Ich bin Katrin Müller. Die in der schwarz-roten Koalition umstrittene Rentenreform muss bis zum Jahresende beschlossen sein. Das fordert zumindest CDU-Wirtschaftsministerin Katharina Reiche. SPD-Arbeitsministerin Bärbel Baas soll den Gesetzentwurf zügig vorlegen, sagte sie der Bild am Sonntag.
2: Reiche sagt, Baas muss die Koalitionsbeschlüsse umsetzen, denn sie habe sie schließlich aktiv mitverhandelt. Heißt, die Vorschläge der Rentenkommission sollen 1:1 umgesetzt werden. Aber die SPD tut sich schwer mit einem Kernstück dieser Vorschläge. Sie will, anders als die Experten, am vorzeitigen Renteneintritt ohne Abschläge nach 45 Beitragsjahren festhalten. Aus Berlin, Uli Reitinger.
1: Die AfD hat erstmals in einer INSA-Umfrage zur bundesweiten politischen Stimmung die Marke von 30% erreicht. Die Union steht dagegen mit 18% so schlecht da wie noch nie. Die Umfrage wird regelmäßig für die Bild-Zeitung durchgeführt.
3: Die AfD legt einen Prozentpunkt zu im Vergleich zu einer Woche davor und erreicht ihren bisher besten Wert überhaupt. Die Union verliert dagegen einen Prozentpunkt, ein historisches Tief. Andere Umfrageinstitute haben schon ähnliche Werte gemessen. Einen Erklärungsansatz für die Entwicklung liefert INSA gleich mit. 79% der Befragten sind unzufrieden mit der Arbeit von Kanzler Merz und der Bundesregierung insgesamt. SPD und Grüne kommen in der Umfrage auf je 14%, die Linkspartei auf 10, BSW und FDP auf je 4%. Jan-Henner Reitze, Nachrichtenredaktion.
1: Die Deutsche Bahn will das Familienticket dauerhaft anbieten. Das kündigte Bahnchefin Evelyn Paller in der Bild am Sonntag an. Eine Hin- und Rückfahrt für eine Familie im ICE kostet demnach 99,99 Euro. Die Bahn hatte das Angebot zunächst zeitweise für die Sommerferien eingeführt. Ab dem 1. November will man es dauerhaft ins Sortiment aufnehmen, weil das Angebot für einen deutlichen Zuwachs gesorgt hat. Zum Sport. In der vierten und letzten Partie im aktuellen Länderspielfenster trifft die deutsche Fußballnationalmannschaft in Thessaloniki auf Griechenland. Das Team will sich für die erste Niederlage unter dem neuen Bundestrainer Jürgen Klopp revanchieren. Außerdem geht es in der Nations League um eine gute Ausgangslage für das Weiterkommen ins Viertelfinale. Nach der Hälfte der Gruppenphase liegt Deutschland mit 4 Punkten derzeit hinter den Griechen und den Niederlanden. Die besten 2 Teams kommen weiter.
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4: Hallo auf die Straßen. Aktuell liegen uns keine Meldungen vor. Ihr habt freie Fahrt. In 30 Minuten gibt es hier das nächste Update. Kommt gut und sicher an euer Ziel.
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4: In Wetzlar sind es aktuell 8 Grad. In Heidelberg messen wir 12 Grad. Etwas wärmer ist es in Bürstadt mit 13 Grad. Heute erwartet euch am Morgen noch ein wechselhafter Himmel mit einigen Wolken, bevor es sich im Laufe des Nachmittags schön auflockert und das Ganze bei maximal 20 angenehmen Grad.

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3: Und jetzt gibt's bei uns die Top 5 Fakten über Eric Church, die man selbst im Country-Maker Nashville nicht kennt. Bevor sich Eric Church vollkommen der Musik widmete, überlegte er, ein Jurist zu werden.
4: Fakt 4.
3: Eric Church ist begeisterter Outdoor-Enthusiast. Am liebsten geht er jagen oder fischen.
4: Fakt 3.
3: Sein Markenzeichen sind seine vielen verschiedenen Sonnenbrillen. Diese trägt er nicht nur aus Modezwecken, sondern auch deshalb, weil er besonders empfindliche Augen hat, die er zum Beispiel vor viel Bühnenlicht schützen muss.
4: Fakt 2.
3: Church ist ein großer Fan von Bruce Springsteen. Seine musikalischen Vorbilder in der Country-Musik sind aber Legenden wie Merle Haggard oder Waylon Jennings.
4: Fakt 1.
3: Eric Church ist bekannt für seine energetischen und oft chaotischen Live-Shows. Bei einem Konzert in Denver 2014 verbrachte Church über 3 Stunden auf der Bühne und spielte

mit 12 Grad. Heute erwartet euch am Morgen noch ein wechselhafter Himmel mit einigen Wolken, bevor es sich im Laufe des Nachmittags schön auflockert und das Ganze bei maximal 20 angenehmen Grad.

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1: Ich bin Katrin Müller. Die in der schwarz-roten Koalition umstrittene Rentenreform muss bis zum Jahresende beschlossen sein. Das fordert zumindest CDU-Wirtschaftsministerin Katharina Reiche. SPD-Arbeitsministerin Bärbel Baas soll den Gesetzentwurf zügig vorlegen, sagte sie der Bild am Sonntag.
2: Reiche sagt, Baas muss die Koalitionsbeschlüsse umsetzen, denn sie habe sie schließlich aktiv mitverhandelt. Heißt, die Vorschläge der Rentenkommission sollen 1:1 umgesetzt werden. Aber die SPD tut sich schwer mit einem Kernstück dieser Vorschläge. Sie will, anders als die Experten, am vorzeitigen Renteneintritt ohne Abschläge nach 45 Beitragsjahren festhalten. Aus Berlin, Uli Reitinger.
1: Die AfD hat erstmals in einer INSA-Umfrage zur bundesweiten politischen Stimmung die Marke von 30% erreicht. Die Union steht dagegen mit 18% so schlecht da wie noch nie. Die Umfrage wird regelmäßig für die Bild-Zeitung durchgeführt.
3: Die AfD legt einen Prozentpunkt zu im Vergleich zu einer Woche davor und erreicht ihren bisher besten Wert überhaupt. Die Union verliert dagegen einen Prozentpunkt, ein historisches Tief. Andere Umfrageinstitute haben schon ähnliche Werte gemessen. Einen Erklärungsansatz für die Entwicklung liefert INSA gleich mit. 79% der Befragten sind unzufrieden mit der Arbeit von Kanzler Merz und der Bundesregierung insgesamt. SPD und Grüne kommen in der Umfrage auf je 14%, die Linkspartei auf 10, BSW und FDP auf je 4%. Jan-Henner Reitz zur Nachrichtenredaktion.
1: Die Deutsche Bahn will das Familienticket dauerhaft anbieten. Das kündigte Bahnchefin Evelyn Paller in der Bild am Sonntag an. Eine Hin- und Rückfahrt für eine Familie im ICE kostet demnach 99,99 Euro. Die Bahn hatte das Angebot zunächst zeitweise für die Sommerferien eingeführt. Ab dem 1. November will man es dauerhaft ins Sortiment aufnehmen, weil das Angebot für einen deutlichen Zuwachs gesorgt hat. Zum Sport. In der vierten und letzten Partie im aktuellen Länderspielfenster trifft die deutsche Fußballnationalmannschaft in Thessaloniki auf Griechenland. Das Team will sich für die erste Niederlage unter dem neuen Bundestrainer Jürgen Klopp revanchieren. Außerdem geht es in der Nations League um eine gute Ausgangslage für das Weiterkommen ins Viertelfinale. Nach der Hälfte der Gruppenphase liegt Deutschland mit 4 Punkten derzeit hinter den Griechen und den Niederlanden. Die besten 2 Teams kommen weiter.
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4: Hallo auf die Straßen. Aktuell liegen uns keine Meldungen vor. Ihr habt freie Fahrt. In 30 Minuten gibt es hier das nächste Update. Kommt gut und sicher an euer Ziel.
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4: In Hanau sind es aktuell 10 Grad. Auch in Idstein werden 10 Grad gemessen. In Bürstadt dagegen sind es 12 Grad. Heute erwartet euch am Morgen noch ein wechselhafter Himmel mit einigen Wolken, bevor es sich im Laufe des Nachmittags schön auflockert und das Ganze bei maximal 20 angenehmen Grad.

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4: Country Musik und Live-Auftritte, das ist eine Kombi, die seit Jahrzehnten die Herzen der Fans höher schlagen lässt. Und wer denkt da nicht an die legendäre Nacht im Jahr 1968?
5: Early one morning while making
4: Ich spreche natürlich von Johnny Cash' ikonischen Konzert im Folsom State Prison. Mit Hello, I'm Johnny Cash begrüßte er der Man in Black damals das Publikum, eine Gruppe von Insassen, und lieferte eine unvergessliche Performance ab. Springen wir ein bisschen weiter in eine Zeit, als Garth Brooks begann, die Country-Musikszene zu revolutionieren.
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4: Sein Konzert im Central Park in New York City im Jahr 1997 ist bis heute natürlich legendär. Vor mehr als, ja, ihr habt richtig gehört, 980.000 Menschen legte Garth eine Show hin, die bis heute neue Maßstäbe setzte. Aber wir dürfen natürlich auch die jüngere Generation nicht vergessen, und da kommt man natürlich aktuell nicht an Taylor Swift vorbei.

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2: Hallo auf die Straßen. Aktuell liegen uns keine Meldungen vor. Ihr habt freie Fahrt. In 30 Minuten gibt es hier das nächste Update. Kommt gut und sicher an euer Ziel.
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2: In Grünstadt sind es aktuell 11 Grad. In Mainz werden 12 Grad gemessen. In Nerstetten sind es ebenfalls 12 Grad. Heute erwartet euch am Morgen noch ein wechselhafter Himmel mit einigen Wolken, bevor es sich im Laufe des Nachmittags schön auflockert und das Ganze bei maximal 20 angenehmen Grad.

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1: Ich bin Katrin Müller. Bundeskanzler Friedrich Merz ist zu einem Solidaritätsbesuch in der Ukraine eingetroffen, um dem Land weitere konkrete Hilfe für den Abwehrkampf gegen Russland zuzusagen. Konkret geht es vor allem um Abfangdrohnen und weitreichende Waffen. Wenn Russland nicht gestoppt werde, richte sich seine Kriegsmaschinerie früher oder später gegen Deutschland, sagte Merz bei seiner Ankunft mit einem Sonderzug in Kiew. Die in der schwarz-roten Koalition umstrittene Rentenreform muss bis zum Jahresende beschlossen sein. Das fordert zumindest CDU-Wirtschaftsministerin Katharina Reiche. SPD-Arbeitsministerin Bärbel Baas soll den Gesetzentwurf zügig vorlegen, sagte sie der Bild am Sonntag.
2: Es herrscht schon länger Unmut in der Union über Bärbel Baas, denn die lässt sich auffällig, ja provokativ, viel Zeit mit ihrem Gesetzentwurf zur geplanten Rentenreform. Reiche sagt, Baas muss die Koalitionsbeschlüsse umsetzen, denn sie habe sie schließlich aktiv mitverhandelt. Handelt. Heißt, die Vorschläge der Rentenkommission sollen 1:1 umgesetzt werden. Aber die SPD tut sich schwer mit einem Kernstück dieser Vorschläge. Sie will, anders als die Experten, am vorzeitigen Renteneintritt ohne Abschläge nach 45 Beitragsjahren festhalten. Aus Berlin, Uli Reitinger.
1: Die AfD hat erstmals in einer INSA-Umfrage zur bundesweiten politischen Stimmung die Marke von 30% erreicht. Die Union steht dagegen mit 18% so schlecht da wie noch nie. Die Umfrage wird regelmäßig für die Bild-Zeitung durchgeführt.
3: Die AfD legt einen Prozentpunkt zu im Vergleich zu einer Woche davor und erreicht ihren bisher besten Wert überhaupt. Die Union verliert dagegen einen Prozentpunkt, ein historisches Tief. Andere Umfrageinstitute haben schon ähnliche Werte gemessen. Einen Erklärungsansatz für die Entwicklung liefert INSA gleich mit. 79% der Befragten sind unzufrieden mit der Arbeit von Kanzler Merz und der Bundesregierung insgesamt. SPD und Grüne kommen in der Umfrage auf je 14%, die Linkspartei auf 10, BSW und FDP auf je 4%. Jan-Henner Reitze, Nachrichtenredaktion.
1: Die Deutsche Bahn will das Familienticket dauerhaft anbieten. Das kündigte Bahnchefin Evelyn Palla in der Bild am Sonntag an. Eine Hin- und Rückfahrt für eine Familie im ICE kostet demnach 99,99 Euro. Die Bahn hatte das Angebot zunächst zeitweise für die Sommerferien eingeführt. Ab dem 1. November will man es dauerhaft ins Sortiment aufnehmen.
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4: Hallo auf die Straßen. Aktuell liegen uns keine Meldungen vor. Ihr habt freie Fahrt. In 30 Minuten gibt es hier das nächste Update. Kommt gut und sicher an euer Ziel.
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4: In Friedberg haben wir aktuell 10 Grad. Höchst im Odenwald meldet 14 Grad. Und in Heppenheim sind es 11 Grad. Heute erwartet euch ein wechselhafter Tag mit Wolken und ein paar Schauern dazwischen. Das Ganze bei maximal 22 Grad.
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5: and the Legends, auf diesen Sonntag. Ich bin Felicia Fritsch und nehme euch heute mal wieder mit durch die Country-Welt an diesem Morgen. Kurz nach 8 ist es jetzt. Macht's euch mal bequem. Heute können wir mal die Woche Revue passieren lassen und nebenbei ein bisschen Musik hören. Wie wäre es mit New Country? Oder doch lieber die Legends? Also Johnny Cash, Dolly Parton und Kris Kristofferson? Ja, kein Problem. Ihr kriegt hier beides.
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Na Wölfe, wie war euer Wochenende? Habt ihr gechillt oder seid ihr produktiv gewesen? Kennt ihr das übrigens? Manchmal hat man ja so Bock, was zu unternehmen, oder jedenfalls habe ich das im Moment viel, dass ich irgendwie Lust hätte, irgendwie mal in eine Bar zu gehen oder zu tanzen, keine Ahnung. Aber oftmals sind viele meiner Freunde so in Gammellaune am Wochenende, dass sie keinen Bock haben mitzukommen. Aber oft ist es auch so, dass ich einfach noch nicht so den Plan habe, was ich machen will, und das dann immer ein bisschen verchecke, dass dann schon Wochenende ist. 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Und jetzt geht's weiter mit einer Ladung Musik.

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4: Nashville, es ist und bleibt das Country-Mekka. Viele der großen Country-Stars sind entweder hier geboren oder haben hier ihren Durchbruch geschafft. Egal ob Legenden wie Rita Coolidge oder New Country-Stars wie zum Beispiel Jelly Roll, alle sind in Nashville groß geworden. Aber wie ist es dazu gekommen? Einen großen Teil trägt wohl die Grand Ole Opry Show, eine Radioshow, die seit 1925 live gesendet wird, zu Beginn aus dem legendären Ryman Auditorium, mittlerweile aus dem sogenannten Opryland.
5: It's the Grand Ole Opry from historic Carnegie Hall.
4: Das Coole an Nashville ist, dass der Country hier wirklich gelebt wird. In Downtown Nashville findet man zahlreiche bekannte Musikclubs und Honky-Tonk-Bars, in denen wird fast immer Live-Musik gespielt.

0: ist auf alle Fälle ein Besuch wert.
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2: Auf der A5 Richtung Frankfurt zwischen Bad Homburger Kreuz und Nordwestkreuz Frankfurt besteht Gefahr durch eine ungesicherte Unfallstelle auf dem linken Fahrstreifen. Die Unfallstelle sorgt aktuell für eine gefährliche Verkehrslage auf diesem Abschnitt. Wir wünschen euch eine gute Fahrt.
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2: In Hochheim am Main sind es aktuell 11 Grad. In Wetzlar haben wir 9 Grad und in Babenhausen messen wir 10 Grad. Heute erwartet euch ein wechselhafter Tag mit Wolken und ein paar Schauern dazwischen. Das Ganze bei maximal 22 Grad.
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3: Einen schönen Tag wünsche ich euch. Mein Name ist Felicia Fritsch und ich nehme euch heute mit durch diesen Tag hier bei The Wolf. Egal, ob ihr gerade unterwegs seid, auf Arbeit oder zu Hause. Hier seid ihr mit den besten Songs des New Country, aber auch mit Legenden wie Dolly Parton, Johnny Cash und Willie Nelson gut aufgehoben. Streckt euch mal, macht euch locker. Heute ist ein guter Tag und ich finde, mit Country-Musik wird er noch besser. Und jetzt geht's weiter mit guter Musik.
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1: Was ich total gerne mag, ist mir abends irgendwie meine Schallplatte anzumachen und ein bisschen Musik zu hören zum Ausklang. Aber was natürlich auch vielleicht noch cooler ist als Schallplatten und CDs, ist, wenn man selbst auf Konzerte geht und das natürlich live erfährt. Und da habe ich Harald, einen Hörer, mal ein bisschen ausgefragt zu seinen Erfahrungen in der Country-Szene.
2: Ich war gerade am Wochenende in den Niederlanden auf der Western Experience.
1: Ach, echt cool. Und wie war's?
2: Ja, toll. Ja. Ich kann das sagen, super.
1: Ja, super. Bist du öfter so auf Festivals oder Konzerten unterwegs?
2: Ja, Konzerte, nicht so eher Festivals.
1: Ja.
2: Konzerte sind ja mehr so zum Zuhören und das bewegt mich dann auch gerne.
1: Ja.
2: Gute Musik läuft.
1: Ja, spannend. Hast du da auch ein paar Leute, mit denen du dann immer unterwegs bist? So seine Country-Freunde oder so?
2: Ja, auf jeden Fall.
1: Ja, cool. Gut, ich danke dir, Harald.
2: Ja, und gerne.
1: Ich wünsche
2: dir auch gar nicht wehgetan.
1: Nö, ne? War doch ganz lustig. Okay, mach's gut.
2: Ja, du auch.
1: Gut, ciao.
2: Ciao.

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2: Ich bin Katrin Müller. Bundeskanzler Friedrich Merz ist zu einem Solidaritätsbesuch in der Ukraine eingetroffen, um dem Land weitere konkrete Hilfe für den Abwehrkampf gegen Russland zuzusagen. Konkret geht es vor allem um Abfangdrohnen und weitreichende Waffen. Wenn Russland nicht gestoppt werde, richte sich seine Kriegsmaschinerie früher oder später gegen Deutschland, sagte Merz bei seiner Ankunft mit einem Sonderzug in Kiew. Die in der schwarz-roten Koalition umstrittene Rentenreform muss bis zum Jahresende beschlossen sein. Das fordert zumindest CDU-Wirtschaftsministerin Katharina Reiche. SPD-Arbeitsministerin Bärbel Baas soll den Gesetzentwurf zügig vorlegen, sagte sie der Bild am Sonntag.
3: Es herrscht schon länger Unmut in der Union über Bärbel Baas, denn die lässt sich auffällig, ja provokativ, viel Zeit mit ihrem Gesetzentwurf zur geplanten Rentenreform. Reiche sagt, Baas muss die Koalitionsbeschlüsse umsetzen, denn sie habe sie schließlich aktiv mit verhandelt. Heißt, die Vorschläge der Rentenkommission sollen 1:1 umgesetzt werden. Aber die SPD tut sich schwer mit einem Kernstück dieser Vorschläge. Sie will, anders als die Experten, am vorzeitigen Renteneintritt ohne Abschläge nach 45 Beitragsjahren festhalten. Aus Berlin, Uli Reitinger.
2: Die AfD hat erstmals in einer INSA-Umfrage zur bundesweiten politischen Stimmung die Marke von 30% erreicht. Die Union steht dagegen mit 18% so schlecht da wie noch nie. Die Umfrage wird regelmäßig für die Bild-Zeitung durchgeführt.
4: Die AfD legt einen Prozentpunkt zu im Vergleich zu einer Woche davor und erreicht ihren bisher besten Wert überhaupt. Die Union verliert dagegen einen Prozentpunkt, ein historisches Tief. Andere Umfrageinstitute haben schon ähnliche Werte gemessen. Einen Erklärungsansatz für die Entwicklung liefert INSA gleich mit. 79% der Befragten sind unzufrieden mit der Arbeit von Kanzler Merz und der Bundesregierung insgesamt. SPD und Grüne kommen in der Umfrage auf je 14%, die Linkspartei auf 10, BSW und FDP auf je 4%. Jan-Henner Reitz zur Nachrichtenredaktion.
2: Die Deutsche Bahn will das Familienticket dauerhaft anbieten. Das kündigte Bahnchefin Evelyn Paller in der Bild am Sonntag an. Eine Hin- und Rückfahrt für eine Familie im ICE kostet demnach 99,99 Euro. Die Bahn hatte das Angebot zunächst zeitweise für die Sommerferien eingeführt. Ab dem 1. November will man es dauerhaft ins Sortiment aufnehmen.
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5: Auf der A5 Richtung Frankfurt zwischen Bad Homburger Kreuz und Nordwestkreuz Frankfurt gibt es 1 Kilometer Stau. Wir wünschen euch eine gute Fahrt.
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5: In Hochheim am Main sind es aktuell 11 Grad. In Mannheim messen wir 12 Grad. Und auch in Aschaffenburg liegt die Temperatur bei 12 Grad. Heute erwartet euch ein wechselhafter Tag mit Wolken und ein paar Schauern dazwischen. Das Ganze bei maximal 22 Grad.
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6: Deutschlands Country Radio The Wolf mit mir, Felicia Fritsch. Langsam mal Zeit für ein schönes Frühstück. Habt ihr da besondere Rituale? Ich muss sagen, der Gedanke an ein tolles Sonntagsbrunch ist echt toll und ich würde das gern mal wieder machen. Aber Sonntag ist auch einfach ein entspannter Tag und manchmal so entspannt, dass ich ein bisschen zu faul dafür bin. Ist auch völlig okay, aber an alle, die heute brunchen, ich wäre auch gern dabei. Genießt es. Ich vergnüge mich hier mit einem Kaffee, der ist ganz schön stark, aber was soll's. Und ein schönes Nutella-Brot habe ich mir auch mitgenommen. Also tut's auch. Und jetzt geht's weiter mit einer Ladung Country-Musik.

Wölfe, wisst ihr, wer mir seit Tagen in meinem Kopf rumsummt? Es ist Lainey Wilson. Viele werden sie kennen. Sie ist eine Country-Sängerin aus Louisiana und spielt vor allem im New Country eine große Rolle. Lainey ist in einem winzigen Ort aufgewachsen und wie das so oft bei Country-Künstlern ist, wurde sie schon ganz früh an die Musik rangeführt. Also mit gerade mal 19 Jahren ist sie dann auch nach Nashville gezogen. Kaum Geld, aber ganz viel Ehrgeiz gehabt und damals in einem Wohnwagen auf einem Grundstück eines Freundes gelebt. Ja, und so oft wie möglich in Bars und Clubs gesungen. 2014 kam dann ihr erstes Debütalbum, Lainey Wilson. Hat sich das alles noch ein bisschen anders angehört. Heute ist sie fest etabliert in der Country-Szene und auch nicht mehr nur als Sängerin aktiv, sondern auch als Moderatorin bei den CMA Awards und Schauspielerin in der Serie Yellowstone. Ich kann euch sagen, wenn ich mich hier mal so bei den Kollegen umhöre, Lainey Wilson wird hier echt fett gefeiert. Also ihr könnt euch auf jeden Fall auch auf ihre Musik im Laufe des Tages einstellen.

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5: Country-Musik und Live-Auftritte, das ist eine Kombi, die seit Jahrzehnten die Herzen der Fans höher schlagen lässt. Und wer denkt da nicht an die legendäre Nacht im Jahr 1968?
6: Early one morning while making the rounds, I took a shot of cocaine and I shot my woman down.
5: Ich spreche natürlich von Johnny Cash, ikonischen Konzert im Folsom State Prison. Mit Hello, I'm Johnny Cash begrüßte der Man in Black damals das Publikum, eine Gruppe von Insassen, und lieferte eine unvergessliche Performance ab. Springen wir ein bisschen weiter in eine Zeit, als Garth Brooks begann, die Country-Musikszene zu revolutionieren.
7: If tomorrow never comes, will she know how much I loved her?
5: Sein Konzert im Central Park in New York City im Jahr 1997 ist bis heute natürlich legendär. Vor mehr als, ja, ihr habt richtig gehört, 980.000 Menschen legte Garth eine Show hin, die bis heute neue Maßstäbe setzte. Aber wir dürfen natürlich auch die jüngere Generation nicht vergessen, und da kommt man natürlich aktuell nicht an Taylor Swift vorbei.

0: verursachte Erdbeben, glitzernde Kostüme und volle Städte. Die sogenannten Swifties folgen ihrem großen Idol überall hin und lösen während ihrer Live-Shows nicht zu vergleichende Hypewellen aus. 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
3: Hallo auf die Straßen. Aktuell liegen uns keine Meldungen vor. Ihr habt freie Fahrt. In 30 Minuten gibt es hier das nächste Update. Kommt gut und sicher an euer Ziel.
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3: In Aschaffenburg sind es aktuell 11 Grad. Auch Wetzlar meldet 11 Grad. In Weilburg dagegen werden 13 Grad gemessen. Heute erwartet euch ein wechselhafter Tag mit Wolken und ein paar Schauern dazwischen. Das Ganze bei maximal 22 Grad.
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4: Liebe Wölfe und Wölfinnen, es ist schon wieder Sonntag, Woche zack vorbei. Gibt's schon Pläne für nächste Woche? Bei mir wird nächstes Wochenende mal schön viel Zeit mit meinen Friends verbracht. Also kochen, Spiele spielen und sich erstmal wieder auf den neuesten Stand bringen. Also ja, ich denke schon wieder ans Wochenende. Passiert halt, ihr hört The Wolf vermutlich, weil ihr Bock auf gute Country-Musik habt. Und die kriegt ihr jetzt auch. Hier gibt's wieder New Country und die Legende.

0: Ich habe hier gerade Linda aus Hessen am Hörer und Linda hört gerne Country-Musik, aber viele ihrer Freunde noch nicht so unbedingt. Und deshalb jetzt mal meine Frage an dich, Linda. Wie überzeugst du deine Freunde von der Country-Musik? Hast du da irgendwie eine Strategie?
1: Ja, also ich muss echt sagen, die müssen es ja immer mit mir, also was heißt die müssen? Die hören ja mit mir immer The Wolf oder so, ne?
0: Die müssen.
1: Wenn die bei dem Auto fahren, die müssen dann ja quasi zwangsläufig mein Radio hören und ich sag, die sind nicht abgeneigt, ne? Die hören das auch und manche Lieder auch ganz gerne und manchmal zeige ich denen dann auch auf, wenn die dann so Updates, sage ich jetzt mal, hören, wenn irgendein anderer Popkünstler einen Country-Song gecovert hat oder so, ne? Dann sage ich immer, hier, guck mal, das ist das Original, also ihr hört es ja doch eigentlich, doch, ne?
0: Ja.
1: Und dann lachen sie immer und sagen so, ah, echt? Und ja.
0: Ah, cool.
1: Und hören eigentlich auch. Also wenn ich höre, hören sie auch.
0: Ich meine, da gibt's ja jetzt auch viel in der Popmusik, was so gecovert wird.
1: Deshalb, ja.
0: Ja,
1: oder bei manchen wissen sie auch gar nicht, dass das eigentlich ein ursprünglicher Country-Künstler ist, weil es ja im Popradio läuft.
0: Ah.
1: Ne? Jetzt einmal auch wie Taylor Swift, das ist den, das erkläre ich dann immer auf und sag so, ey, ihr hört eigentlich das schon. Genau.
0: Also neue Strategie über New Country-Künstler zum Country finden. Sehr cool. Ich danke dir.
1: Ja, auch so. Und mach weiter so.
0: Ja. Okay. Okay.

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1: Ich bin Katrin Müller. Bundeskanzler Friedrich Merz ist mit einem Sonderzug zu einem Solidaritätsbesuch in Kiew eingetroffen. Er hat der Ukraine weitere konkrete Unterstützung im Abwehrkampf gegen Russland zugesagt, vor allem Abfangdrohnen und weitreichende Waffen. Merz warnte, wenn Russland nicht gestoppt werde, richte sich seine Kriegsmaschinerie früher oder später auch gegen Deutschland. Die Deutsche Bahn will dauerhaft ein Familienticket anbieten. Das kündigte Bahnchefin Evelyn Paller in der Bild am Sonntag an. Den Pauschalpreis von 99,99 Euro für Familien hatte die Bahn schon in den Sommerferien angeboten.
2: Bis zu 5 Personen Hin- und Rückfahrt mit dem ICE inklusive Sitzplatzreservierung. Dieses Pauschalangebot hat im Sommer schon dazu geführt, dass 100.000 Familien mehr mit der Bahn gefahren sind, sagt Konzernchefin Paller. Ab dem 1. November soll es das Familienticket jetzt dauerhaft geben, der Verkauf am 26. Oktober starten. Das ist auch ein bisschen Wiedergutmachung, weil es immer noch Kritik daran gibt, dass die Bahn vergünstigte Sitzplatzreservierungen für Familien abgeschafft hatte. Jan-Henner Reit zur Nachrichtenredaktion.
1: Die ostdeutsche Wirtschaft hinkt der westdeutschen mehr als 3 Jahrzehnte nach der Wiedervereinigung immer noch hinterher. Und der Abstand verringert sich kaum noch. Das zeigen Zahlen des Instituts der deutschen Wirtschaft zum Tag der deutschen Einheit gestern.
3: Die ostdeutschen Flächenländer erreichen 79% der Wirtschaftskraft des Westens und haben über Jahre immer weiter aufgeholt, bis zur Corona-Zeit. Seitdem stagniert der Prozess. Das größte Defizit sieht das Institut der deutschen Wirtschaft im Forschungsbereich, in dem Personal aus dem Osten fehle. Aber auch bei Investitionen herrsche Stillstand. Und auch der Blick in die Zukunft verspricht keine Besserung, denn laut Prognose wird die Bevölkerung im Osten deutlich schneller schrumpfen als im Westen. Thomas Brock, Nachrichtenredaktion.
1: Zum Sport. Die deutsche Fußballnationalmannschaft will sich zum Abschluss des Länderspielfensters für die erste Niederlage unter dem neuen Bundestrainer Jürgen Klopp revanchieren. In der Nations League trifft das DFB-Team am Abend um 20.45 Uhr in Thessaloniki auf Griechenland. Eine Woche nach dem 0:1 in Augsburg gegen die Griechen geht es heute auch um eine gute Ausgangslage für das Weiterkommen ins Viertelfinale.
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4: Hallo auf die Straßen. Aktuell liegen uns keine Meldungen vor. Ihr habt freie Fahrt. In 30 Minuten gibt es hier das nächste Update. Kommt gut und sicher an euer Ziel.
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4: In Montabaur zeigt das Thermometer aktuell 16 Grad. Gießen meldet 14 Grad. Etwas kühler ist es in Aschaffenburg mit 12 Grad. Heute erwartet euch ein wechselhafter Tag mit Wolken und ein paar Schauern dazwischen. Das Ganze bei maximal 22 Grad.
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Es ist schon wieder kurz nach 10. Meine Güte, das Wochenende, das verfliegt immer so. Wieso ist denn das unter der Woche nicht so? Ich verstehe das ja gar nicht. Ihr hört gerade The Wolf, Deutschlands Country Radio. Bei mir Felicia Fritsch und ich nehme euch wieder mit durch den Morgen mit toller Country Musik, also New Country, aber auch die Legenden erwarten euch und ab und zu ein bisschen Gesappel von mir. Also bleibt doch gerne dran und genießt den Morgen.

Ach ja, Wölfe, am Wochenende hat man doch immer mal wieder Zeit, ein bisschen übers Leben nachzudenken. Vielleicht geht's euch gerade auch so. Und da stellen sich natürlich die wichtigen Fragen, nämlich, wohin geht's als nächstes in den Urlaub? Das ist doch ein super Thema, über das man mal nachdenken kann. Einen kleinen Tipp habe ich für euch und das ist ein Reiseziel, was, glaube ich, in den letzten Jahren sehr, sehr beliebt geworden ist. Aber das ist auch einfach ein tolles Reiseziel, nämlich Marokko. Ich war da letzten September und habe so ein Surfcamp gemacht und das ist auch mal was ganz Besonderes, weil ich glaube, normale Menschen, die fahren in den Urlaub, um sich mal zu entspannen. Und ich bin in den Urlaub gefahren, um jeden Tag Sport zu machen und surfen zu gehen. Aber war echt cool. Vor allem kann man dann auch an nichts anderes denken. Das ist mal richtig gut, um den Kopf durchzulüften. Kann ich nur empfehlen. Also denkt doch auch mal ein bisschen an die Zukunft. Wenn man so ein Urlaubsziel hat, dann lebt es sich gleich ein bisschen besser.

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4: Und jetzt entführen wir euch hier bei The Wolf in die Welt der größten Country-Balladen aller Zeiten. Wer könnte denn diese legendäre Stimme bitte vergessen? Dolly Partons I Will Always Love You ist eine der bekanntesten Country-Balladen und hat die Herzen von Millionen Menschen erobert. Ein wirklich zeitloser Klassiker, der dann ja später auch von der unvergesslichen Whitney Houston neu interpretiert wurde. And now. Haben wir Garth Brooks mit The Dance. Für viele ja sein Signature-Song. The Dance wurde 1989 veröffentlicht. Die Ballade erinnert uns daran, wie wertvoll die Momente im Leben sind. Ein echtes Meisterwerk der Country-Musik.
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4: Auch der King of Country darf in dieser Liste natürlich nicht fehlen. I Cross My Heart von George Strait ist ein Liebeslied,

0: Und zum Schluss noch einmal Dolly Parton und das, wie ich finde, zu Recht. Jolene ist nicht nur eine der bekanntesten Balladen aller Zeiten, sondern auch eine herzzerreißende. Das war unsere kleine Reise durch die größten Country-Balladen aller Zeiten.
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2: Auf der A66 Richtung Fulda zwischen Gelnhausen West und Gelnhausen Ost sorgt ein Unfall mit mehreren Fahrzeugen für eine ungesicherte Unfallstelle. Es besteht akute Gefahr für den nachfolgenden Verkehr. Gute Fahrt.
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2: In Mannheim sind es aktuell 14 Grad. Auch in Aschaffenburg werden 14 Grad gemessen. In Idstein sind es dagegen 15 Grad. In den nächsten Stunden ist es überwiegend grau und bedeckt. Heute Nacht sinkt das Thermometer auf milde 12 Grad. Morgen erwartet euch dann ein freundlicher Tag mit Wolken und sonnigen Auflockerungen bei bis zu 21 Grad.
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3: Na, Welpe, seid ihr gerade zu Hause oder unterwegs? Kinder oder Freunde ins Auto geladen und jetzt bereit für einen Tagesausflug? Ja, mega Idee. Ich hoffe, ihr genießt den Sonntag und tankt nochmal richtig gut Energie. Hier bei The Wolf bekommt ihr wieder Country-Musik vom Allerfeinsten. Gute Laune und Motivation ist garantiert. Das können die Country-Künstler und Künstlerinnen einfach echt gut. Also, Zeit für ein bisschen Musik. Ich bin Felicia Fritsch und ich wünsche euch einen schönen Morgen.

0: Wie überzeugt man jemanden, der noch keine Country-Musik hört? Das sind die wichtigen Fragen, die wir uns hier am Wochenende stellen müssen. Und ich habe euch gefragt und das waren eure Antworten.
1: Also einfach zum Festival gehen. Also ich würde sagen, die Leute sind toll, die Stimmung ist toll. Alle sind so, man hat das Gefühl, es ist eine große Familie irgendwie. Country-Musik verbindet einfach, auch über Generationen. Ja, ich war auf dem C2C letztes Jahr in Berlin und das war übelst geil. Ich habe echt eine coole Zeit gehabt.
2: Also ich würde ihm erstmal empfehlen, vielleicht sich einen guten Westernfilm anzugucken, wo coole Musik läuft, wo so ein bisschen das Country-Flair rüberkommt.
3: Ja, ganz easy. Einfach ein paar Monate auf der Farm arbeiten, schön im Sommer, ein bisschen was trinken und einfach Musik laufen lassen.
0: Ja, ihr habt es gehört, so einfach kann es sein. Also einfach dranbleiben. Hier gibt's New Country, aber auch die Legenden für euch.

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1: Ich bin Katrin Müller. In Kiew hat nach der Ankunft von Kanzler Merz ein russischer Angriff Drohnenalarm ausgelöst. Bürgermeister Klitschko informierte am Morgen bei Telegram über einen Einschlag auf der Fahrbahn der Nordbrücke der ukrainischen Hauptstadt. Auch andere Teile der Ukraine lösten Luftalarm wegen russischer Angriffe aus. Vor der Ankunft des Kanzlers hatte das russische Außenministerium Europäer von Reisen und Aufenthalten in der Ukraine gewarnt. Merz will bei dem Solidaritätsbesuch dem von Russland angegriffenen Land Deutschlands weitere Unterstützung zusichern. Bundesumweltminister Carsten Schneider fordert angesichts der anhaltenden Trockenheit ein Umdenken beim Umgang mit Wasser. Die Zeiten, in denen wir uns in Deutschland über Wasser keine Gedanken machen mussten, seien endgültig vorbei, sagte Schneider dem Kölner Stadtanzeiger.
2: Für den Umweltminister ist das anhaltende Niedrigwasser an vielen Flüssen ein sichtbares Zeichen für die dramatische Lage. Deshalb sei die aktuelle Aufgabe, Wasser so gut wie möglich in der Landschaft zu halten. Wenn die Gebirge mit ihren Gletschern als Wasserlieferanten ausfallen, müssten Moore wieder bewässert werden, Flüsse mehr Raum bekommen und Wälder zu Mischwäldern umgebaut werden. Schneider rät den Ländern, dafür Gelder aus dem 100 Milliarden Euro Sondervermögen für Infrastruktur zu nutzen. Diana Kramer, Nachrichtenredaktion.
1: Die Deutsche Bahn will dauerhaft ein Familienticket anbieten. Das kündigte Bahnchefin Evelyn Paller in der Bild am Sonntag an. Den Pauschalpreis von 99,99 Euro für Familien hatte die Bahn schon in den Sommerferien angeboten.
3: Bis zu 5 Personen Hin- und Rückfahrt mit dem ICE inklusive Sitzplatzreservierung. Dieses Pauschalangebot hat im Sommer schon dazu geführt, dass 100.000 Familien mehr mit der Bahn gefahren sind, sagt Konzernchefin Paller. Ab dem 1. November soll es das Familienticket jetzt dauerhaft geben, der Verkauf am 26. Oktober starten. Jan-Henner Reitze, Nachrichtenredaktion.
1: Zum Sport. Die deutsche Fußballnationalmannschaft will sich zum Abschluss des Länderspielfensters für die erste Niederlage unter dem neuen Bundestrainer Jürgen Klopp revanchieren. In der Nations League trifft das DFB-Team am Abend um 20.45 Uhr in Thessaloniki auf Griechenland. Eine Woche nach dem 0:1 in Augsburg gegen die Griechen geht es heute auch um eine gute Ausgangslage für das Weiterkommen ins Viertelfinale.
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4: Auf der A66 Richtung Fulda zwischen Gelnhausen West und Gelnhausen Ost sorgt eine ungesicherte Unfallstelle mit mehreren Fahrzeugen für Gefahr. Zusätzlich kommt es dort zu dichtem Verkehr. Wir wünschen euch eine gute Fahrt.
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4: In Mainz sind es aktuell 17 Grad, Hofheim am Taunus meldet 18 Grad und in Höchst im Odenwald werden 16 Grad gemessen. In den nächsten Stunden ist es überwiegend grau und bedeckt. Heute Nacht sinkt das Thermometer auf milde 12 Grad. Morgen erwartet euch dann ein freundlicher Tag mit Wolken und sonnigen Auflockerungen bei bis zu 21 Grad.
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7: Auf der A66 Richtung Fulda zwischen Gelnhausen West und Gelnhausen Ost sorgt ein Unfall für Bergungsarbeiten auf dem rechten Fahrstreifen. Der Verkehr wird am linken Fahrstreifen an der Unfallstelle vorbeigeführt. Es kommt zu dichtem Verkehr. Auf der A5 Richtung Kassel zwischen Homberg-Ohm und dem Ohmtal-Dreieck gibt es 1 Kilometer Stau. Wir wünschen euch eine gute Fahrt.
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7: In Darmstadt sind es aktuell 16 Grad. In Hofheim am Taunus haben wir 17 Grad. In Bürstadt messen wir ebenfalls 17 Grad. In den nächsten Stunden ist es überwiegend grau und bedeckt. Heute Nacht sinkt das Thermometer auf milde 12 Grad. Morgen erwartet euch dann ein freundlicher Tag mit Wolken und sonnigen Auflockerungen bei bis zu 21 Grad.
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1: Ich bin Katrin Müller. In Kiew hat nach der Ankunft von Kanzler Merz ein russischer Angriff Drohnenalarm ausgelöst. Bürgermeister Klitschko informierte am Morgen bei Telegram über einen Einschlag auf der Fahrbahn der Nordbrücke der ukrainischen Hauptstadt. Auch andere Teile der Ukraine lösten Luftalarm wegen russischer Angriffe aus. Vor der Ankunft des Kanzlers hatte das russische Außenministerium Europäer von Reisen und Aufenthalten in der Ukraine gewarnt. Merz will bei dem Solidaritätsbesuch dem von Russland angegriffenen Land Deutschlands weitere Unterstützung zusichern. Bundesumweltminister Carsten Schneider fordert angesichts der anhaltenden Trockenheit ein Umdenken beim Umgang mit Wasser. Die Zeiten, in denen wir uns in Deutschland über Wasser keine Gedanken machen mussten, seien endgültig vorbei, sagte Schneider dem Kölner Stadtanzeiger.
2: Für den Umweltminister ist das anhaltende Niedrigwasser an vielen Flüssen ein sichtbares Zeichen für die dramatische Lage. Deshalb sei die aktuelle Aufgabe, Wasser so gut wie möglich in der Landschaft zu halten. Wenn die Gebirge mit ihren Gletschern als Wasserlieferanten ausfallen, müssten Moore wieder bewässert werden, Flüsse mehr Raum bekommen und Wälder zu Mischwäldern umgebaut werden. Schneider rät den Ländern, dafür Gelder aus dem 100 Milliarden Euro Sondervermögen für Infrastruktur zu nutzen. Diana Kramer, Nachrichtenredaktion.
1: Die Deutsche Bahn will dauerhaft ein Familienticket anbieten. Das kündigte Bahnchefin Evelyn Paller in der Bild am Sonntag an. Den Pauschalpreis von 99,99 Euro für Familien hatte die Bahn schon in den Sommerferien angeboten.
3: Bis zu 5 Personen Hin- und Rückfahrt mit dem ICE inklusive Sitzplatzreservierung. Dieses Pauschalangebot hat im Sommer schon dazu geführt, dass 100.000 Familien mehr mit der Bahn gefahren sind, sagt Konzernchefin Paller. Ab dem 1. November soll es das Familienticket jetzt dauerhaft geben, der Verkauf am 26. Oktober starten. Jan-Henner Reitze, Nachrichtenredaktion.
1: Zum Sport. Die deutsche Fußballnationalmannschaft will sich zum Abschluss des Länderspielfensters für die erste Niederlage unter dem neuen Bundestrainer Jürgen Klopp revanchieren. In der Nations League trifft das DFB-Team am Abend um 20.45 Uhr in Thessaloniki auf Griechenland. Eine Woche nach dem 0:1 in Augsburg gegen die Griechen geht es heute auch um eine gute Ausgangslage für das Weiterkommen ins Viertelfinale.
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4: Auf der A5 Richtung Kassel sorgt ein Unfall zwischen Homberg-Ohm und dem Ohmtal-Dreieck für 2 blockierte Fahrstreifen. Zwischen der Anschlussstelle Grünberg und dem Ohmtal-Dreieck bildet sich dadurch ein 5 Kilometer langer Stau. Auf der A7 Richtung Würzburg gibt es zwischen dem Fuldaer Dreieck und Bad Brückenau-Wildflecken 4 Kilometer Stau. Auf der A66 Richtung Fulda laufen zwischen Gelnhausen West und Gelnhausen Ost Bergungsarbeiten nach einem Unfall auf dem rechten Fahrstreifen. Der Verkehr wird dort auf dem linken Fahrstreifen vorbeigeführt. Es kommt zu dichtem Verkehr. Wir wünschen euch eine gute Fahrt.
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4: In Babenhausen sind es aktuell 19 Grad. In Hofheim am Taunus messen wir 18 Grad, genauso wie in Bad Nauheim. In den nächsten Stunden ist es überwiegend grau und bedeckt. Heute Nacht sinkt das Thermometer auf milde 12 Grad. Morgen erwartet euch dann ein freundlicher Tag mit Wolken und sonnigen Auflockerungen bei bis zu 21 Grad.
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1: Nashville, es ist und bleibt das Country-Mekka. Viele der großen Country-Stars sind entweder hier geboren oder haben hier ihren Durchbruch geschafft. Egal ob Legenden wie Rita Coolidge oder New-Country-Stars wie zum Beispiel Jelly Roll, alle sind in Nashville groß geworden. Aber wie ist es dazu gekommen? Einen großen Teil trägt wohl die Grand Ole Opry Show, eine Radioshow, die seit 1925 live gesendet wird, zu Beginn aus dem legendären Ryman Auditorium, mittlerweile aus dem sogenannten Opryland.
2: It's the Grand Ole Opry from historic Carnegie Hall.
1: Das Coole an Nashville ist, dass der Country hier wirklich gelebt wird. In Downtown Nashville findet man zahlreiche bekannte Musikclubs und Honky-Tonk-Bars, in denen wird fast immer Live-Musik gespielt. Mittlerweile wird Nashville auch Music City genannt. Nicht nur zahlreiche Plattenfirmen und Künstler haben sich hier angesiedelt, auch der Gitarrenbauer Gibson und die Country Music Hall of Fame findet man in Nashville. On the road again. Just can't wait to get on the road again. Nashville ist und bleibt die Country-Stadt und ist auf alle Fälle ein Besuch wert.
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7: Auf der A5 Richtung Kassel zwischen Grünberg und Ohmtal-Dreieck gibt es 6 Kilometer Stau. Dort kommt es zudem zwischen Homberg-Ohm und Ohmtal-Dreieck zu einer Unfallaufnahme auf dem Standstreifen. Auf der A3 Richtung Frankfurt zwischen Niedernhausen und dem Wiesbadener Kreuz bildet sich stockender Verkehr auf 2 Kilometern. Kurz vor dem Wiesbadener Kreuz läuft zudem eine Unfallaufnahme auf dem Standstreifen. Auf der A7 Richtung Würzburg zwischen dem Fuldaer Dreieck und Bad Brückenau-Volkers gibt es 2 Kilometer Stau. In der Gegenrichtung, auf der A3 Richtung Köln zwischen Kelsterbach und dem Mönchhof-Dreieck, herrscht dichter Verkehr. Wir wünschen euch eine gute Fahrt.
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7: In Alzey haben wir aktuell 19 Grad, Funkstadt meldet genauso 19 Grad, in Aschaffenburg sind es etwas wärmer mit 20 Grad.
8: In den nächsten Stunden ist es überwiegend grau und bedeckt, heute Nacht sinkt das Thermometer auf milde 12 Grad. Morgen erwartet euch dann ein freundlicher Tag mit Wolken und sonnigen Auflockerungen bei bis zu

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1: Ich bin Katrin Müller. In Kiew hat nach der Ankunft von Kanzler Merz ein russischer Angriff Drohnenalarm ausgelöst. Bürgermeister Klitschko informierte am Morgen bei Telegram über einen Einschlag auf der Fahrbahn der Nordbrücke der ukrainischen Hauptstadt. Auch andere Teile der Ukraine lösten Luftalarm wegen russischer Angriffe aus. Vor der Ankunft des Kanzlers hatte das russische Außenministerium Europäer von Reisen und Aufenthalten in der Ukraine gewarnt. Merz will bei dem Solidaritätsbesuch dem von Russland angegriffenen Land Deutschlands weitere Unterstützung zusichern. Die in der schwarz-roten Koalition umstrittene Rentenreform muss bis zum Jahresende beschlossen sein. Das fordert zumindest CDU-Wirtschaftsministerin Reiche. SPD-Arbeitsministerin Baas soll den Gesetzentwurf zügig vorlegen, sagte Reiche der Bild am Sonntag.
2: Es herrscht schon länger Unmut in der Union über Bärbel Baas. Reiche sagt, Baas muss die Koalitionsbeschlüsse umsetzen, denn sie habe sie schließlich aktiv mitverhandelt. Heißt, die Vorschläge der Rentenkommission sollen 1:1 umgesetzt werden. Aber die SPD tut sich schwer mit einem Kernstück dieser Vorschläge. Sie will, anders als die Experten, am vorzeitigen Renteneintritt ohne Abschläge nach 45 Beitragsjahren festhalten. Aus Berlin, Uli Reitinger.
1: Auf einem großen Campingplatz am Gardasee in Italien ist am frühen Morgen ein Feuer ausgebrochen. Viele Urlauber wurden im Schlaf überrascht. Nach Angaben der Behörden wurden mehr als 20 Menschen verletzt. Mindestens 24 Urlauber wurden in Krankenhäuser gebracht. Der Brand ist inzwischen unter Kontrolle.
3: Auch 4 Feuerwehrleute aus Hessen, die packten sofort mit an. Erst gestern waren die Deutschen auf dem Campingplatz hier angekommen, wollten sich eigentlich erholen. Und dann das. Meterhohe Flammen, Gasflaschen explodierten, ein Albtraum. Die meisten verletzten Urlauber haben wohl Rauchvergiftungen. Viele wurden im Schlaf von dem Feuer überrascht. Mehrere Bungalows und einige Autos sind zerstört. Die genaue Brandursache, die ist noch unklar. Claudia Wächter, Italien.
1: Zum Sport. Die deutsche Fußballnationalmannschaft will sich zum Abschluss des Länderspielfensters für die erste Niederlage unter dem neuen Bundestrainer Klopp revanchieren. In der Nations League trifft das DFB-Team um 20.45 Uhr in Thessaloniki auf Griechenland. Eine Woche nach dem 0:1 in Augsburg gegen die Griechen geht es heute auch um eine gute Ausgangslage für das Weiterkommen ins Viertelfinale.
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4: Auf der A5 Richtung Kassel zwischen Homberg-Ohm und dem Ohmtal-Dreieck gibt es 4 Kilometer Stau. Auf der A67 bei Lorsch und Gernsheim sorgt ein Hund auf der Fahrbahn für Gefahr. Richtung Mannheim und in der Gegenrichtung Richtung Darmstadt staut sich der Verkehr auf 2 Kilometern. Auf der A3 Richtung Frankfurt zwischen Niedernhausen und dem Wiesbadener Kreuz staut sich der Verkehr auf 3 Kilometern. In der Gegenrichtung Richtung Köln kommt es zwischen Kelsterbach und Raunheim zu 1 Kilometer Stau. Wir wünschen euch eine gute Fahrt.
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4: In Groß-Gerau sind es aktuell 20 Grad. Auch Darmstadt meldet 20 Grad. Etwas wärmer ist es in Heidelberg mit 21 Grad. In den nächsten Stunden ist es überwiegend grau und bedeckt. Heute Nacht sinkt das Thermometer auf milde 12 Grad. Morgen erwartet euch dann ein freundlicher Tag mit Wolken und sonnigen Auflockerungen bei bis zu 21 Grad.
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10: Auf der A49 Richtung Gießen gibt es zwischen Wabern und Neuental 2 Kilometer Stau. In der Gegenrichtung herrscht zwischen Kassel Industriepark und dem Autobahnende dichter Verkehr. Auf der A5 Richtung Frankfurt gibt es zwischen Homberg-Ohm und dem Ohmtal-Dreieck 3 Kilometer Stau. In der Gegenrichtung, Richtung Frankfurt und Kassel, staut sich der Verkehr zwischen dem Ohmtal-Dreieck und Homberg-Ohm auf 2 Kilometern. Auf der A3 Richtung Frankfurt kommt es zwischen dem Wiesbadener Kreuz und Niedernhausen auf 3 Kilometern zu stockendem Verkehr. Ursache sind Bergungsarbeiten nach einem vorausgegangenen Unfall. Der Verkehr wird an der Unfallstelle auf dem rechten und mittleren Fahrstreifen vorbeigeführt. Wir wünschen euch eine gute Fahrt.
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10: In Bensheim sind es aktuell 21 Grad. In Bad Nauheim messen wir 20 Grad. Etwas kühler ist es in Montabaur mit 19 Grad. In den nächsten Stunden ist es überwiegend grau und bedeckt. Heute Nacht sinkt das Thermometer auf milde 12 Grad. Morgen erwartet euch dann ein freundlicher Tag mit Wolken und sonnigen Auflockerungen bei bis zu 21 Grad.
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1: Ich bin Thomas Bleskin. Bundeskanzler Friedrich Merz ist zu einem Solidaritätsbesuch in der Ukraine eingetroffen, um dem Land weitere Hilfe für den Abwehrkampf gegen Russland zuzusagen. Die Reise gilt als eine der gefährlichsten eines Bundeskanzlers in das Kriegsgebiet seit Beginn der russischen Invasion im Februar 2022. Die Sicherheitslage in der Ukraine hat sich in den vergangenen Monaten massiv verschlechtert.
2: Nur wenige Stunden vor der Ankunft der deutschen Delegation hatte Moskau ausländische Besucher und Diplomaten aufgefordert, Kiew zu verlassen. Allein vor diesem Hintergrund ist die Reise des Kanzlers äußerst heikel. Und auch nach der Ankunft des Zuges gab es Drohnenalarm. Merz wird von Wirtschaftsministerin Reiche und 10 Unternehmern aus den Bereichen Rüstung und Energie begleitet. Wie es heißt, will der Kanzler in Kiew die baldige Auslieferung tausender Abfangdrohnen zusichern. Diana Kramer, Nachrichtenredaktion.
1: Die Deutsche Bahn will das Familienticket dauerhaft anbieten. Das kündigte Bahnchefin Evelyn Palla in der Bild am Sonntag an. Den Pauschalpreis von 99,99 € hatte die Bahn schon in den Sommerferien angeboten.
3: Bis zu 5 Personen Hin- und Rückfahrt mit dem ICE inklusive Sitzplatzreservierung. Dieses Pauschalangebot hat im Sommer schon dazu geführt, dass 100.000 Familien mehr mit der Bahn gefahren sind, sagt Konzernchefin Palla. Ab dem 1. November soll es das Familienticket jetzt dauerhaft geben, der Verkauf am 26. Oktober starten. Das ist auch ein bisschen Wiedergutmachung, weil es immer noch Kritik daran gibt, dass die Bahn vergünstigte Sitzplatzreservierungen für Familien abgeschafft hatte. Jan-Henner Reitze, Nachrichtenredaktion.
1: Elektroautos können in Deutschland an immer mehr öffentlichen Ladepunkten Strom tanken. Das geht aus neuen Daten der Bundesnetzagentur hervor. Demnach waren dort am 1. September gut 209.000 öffentliche Ladepunkte registriert, ein knappes Viertel mehr als vor rund einem Jahr. Die Ladeinfrastruktur wächst laut der Studie allerdings unregelmäßig. Während Metropolen demnach dicht versorgt werden, sieht es in kleinen Städten und ländlichen Regionen weniger gut aus. Bei einem Brand auf einem großen Campingplatz am Gardasee sind mehr als 20 Menschen verletzt worden. Nach ersten Angaben mussten mindestens 24 Urlauber ins Krankenhaus gebracht werden. Einer davon soll Berichten zufolge in kritischem Zustand sein. 7 trugen mittelschwere Verletzungen davon. Der Brand ist inzwischen unter Kontrolle. Die Ursache ist noch unklar.
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4: Auf der A3 Richtung Frankfurt zwischen Wiesbaden-Niedernhausen und dem Wiesbadener Kreuz laufen nach einem Unfall Bergungsarbeiten auf dem linken Fahrstreifen. Der Verkehr wird an der Unfallstelle vorbei über den rechten und den mittleren Fahrstreifen geführt. Es bilden sich 4 Kilometer Stau. In der Gegenrichtung Richtung Köln zwischen Kelsterbach und Rauenheim gibt es 3 Kilometer Stau. Auf der A7 Richtung Würzburg zwischen dem Fulda A-Dreieck und Bad Brückenau-Wildflecken gibt es 4 Kilometer Stau. Auf der A49 Richtung Gießen zwischen Babern und Neuental gibt es 3 Kilometer Stau. Wir wünschen euch eine gute Fahrt.
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4: In Aschaffenburg sind es aktuell 23 Grad. Mannheim meldet 21 Grad und auch in Bürstadt wird es mild mit 22 Grad. In den nächsten Stunden ist es überwiegend bedeckt. Heute Nacht sinkt das Thermometer auf frische 11 Grad. Morgen erwartet euch dann ein freundlicher Tag mit Wolken und sonnigen Abschnitten bei angenehmen bis zu 22 Grad.
5: Neue Ausgabe der Hot 20. Schön, dass ihr mit dabei seid. Hier ist euer Country Baron und diesmal tut sich vor allem ganz oben einiges. Morgan Wallen war ja 5 Wochen lang die Nummer 1. Diese Serie ist jetzt vorbei. Dazu haben wir einen neuen Biggest Climber, 3 Neueinsteiger und einer davon stand letzte Woche noch bei unseren Neuvorstellungen. Es wird also spannend, bleibt jetzt am besten die nächsten 2 Stunden hier mit dabei. Los geht's hier in dieser neuen Ausgabe der The Wolf 420 direkt mit einem der neuen. Waylon Wyatt und Carter Faith jetzt mit I'm Sorry But I Love You, ein Neueinsteiger.
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6: Und endlich sind wir drin. Liebe Country-Freunde, liebe Wölfe, wir sind drin in den Hot 20. Die Country Charts hier bei The Wolf immer freitags von 16 bis 18 Uhr. Und das wissen wir natürlich alles mittlerweile. Deswegen will ich auch gar nicht lange rumsülzen. Wir wollen rein in die Musik. Und auf dem Weg des Abschieds befindet sich anscheinend Stella Lefty. Mit ihrer Nummer I Know hat es in der letzten Woche noch für Platz 19 gereicht. Jetzt ist es schon nur noch Platz 20. Vielleicht ist sie nächste Woche raus. Wir werden es dann nächste Woche erfahren. Auf Platz 20 der Hot 20. Hier ist Stella Lefty und dann direkt im Anschluss Platz 19 von Tyler Braden.

0: Waylon Wyatt und Carter Faith also neu dabei, danach Cody Johnson auf der 19. Herzlich willkommen zurück hier zur Hot 20. Und jetzt ist einer zurück, der letzte Woche gerade erst aus der Hot 20 rausgefallen war. Jelly Roll. Bei Hands Up erzählt er ja sein Leben eigentlich anhand von zwei Wörtern. Als Jugendlicher stand er bei einem Rage Against the Machine Konzert und hatte die Hände oben. Hands Up. Jahre später musste er sie bei einer Festnahme hochnehmen. Hands Up. Und irgendwann stand er mit erhobenen Händen in einer Kirche. Hands Up. Dreimal dieselbe Geste, aber jedes Mal ein komplett anderer Jelly Roll. Jetzt ist Hands Up zurück hier in der Hot 20 auf Platz 18.
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0: Jelly Roll zurück auf der 18 und wir freuen uns ja auch auf das nächste Jahr, wenn er hier in Berlin beim C2C mit dabei ist, beim Country to Country. Und danach haben wir noch John Davis mit Mess gehört. Für ihn geht's einen Platz nach oben im Vergleich zur letzten Woche. Und jetzt hat es Riley Green geschafft. Letzte Woche haben wir euch ja That's Just Me noch als Neuvorstellung hier gespielt. Eine Woche später, also heute, ist der Song direkt der höchste Neueinsteiger der Hot 20. That's Just Me ist gleichzeitig auch der Titelsong seines neuen Albums. Und Riley sagt über die Platte eigentlich was ganz Sympathisches. Er wollte gar nicht versuchen, alles unter einen bestimmten Sound zu packen. Da gibt's Songs übers Trinken mit den Kumpels, ziemlich persönliche Sachen und Songs über Beziehungen. Eben alles, was bei ihm so zum Leben dazugehört. Neu dabei, Riley Green mit That's Just Me.
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Das war Platz 16, Riley Green mit That's Just Me. Und jetzt gibt es unsere erste Neuvorstellung hier in der Hot 20 in dieser Woche. Und die ist tatsächlich an einer Feuerstelle auf einer Veranda entstanden. Also der Song. Da saß nämlich Ashley McBride mit zwei anderen Songwritern. Irgendwann kamen sie dann auf diese Entscheidungen im Leben, bei denen man sich Jahre später noch fragt, was wäre eigentlich passiert, wenn ich damals anders abgebogen wäre? Und irgendwann stand diese eine Frage im Raum. What if we don't? Also was ist, wenn wir es einfach nicht machen? Ashley sagt, genau darum geht's. Um die Sachen, die man sich traut und um die, die man sein lässt. Und mit beiden Entscheidungen muss man am Ende leben. Unsere erste Neuvorstellung, Ashley McBride mit What If We Don't. Und auch hier freuen wir uns sehr auf das nächste Jahr. Sie ist ja auch als Headlinerin beim C2C mit dabei in Berlin, beim Country to Country. Tickets könnt ihr mittlerweile auch kaufen.

0: Ashley McBride mit What If We Don't, unsere erste Neuvorstellung hier in dieser Woche. Wir machen eine ganz kurze Pause, liebe Wölfe. Danach geht es dann weiter mit Dasher, Ella Langley und Morgan Wallen und wir kommen der Top 10 immer näher. Bis gleich.
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1: Auf der A7 Richtung Würzburg zwischen dem Fulda-Dreieck und Bad Brückenau-Wildflecken gibt es 6 Kilometer Stau. Auf der A49 Richtung Gießen zwischen Babern und Neuental stauen sich die Fahrzeuge auf 3 Kilometern. Auf der A3 Richtung Frankfurt zwischen Niedernhausen und dem Wiesbadener Kreuz gibt es 2 Kilometer Stau. Ebenfalls auf der A3 in der Gegenrichtung, Richtung Köln, zwischen Frankfurt Flughafen und Raunheim, kommt es auf 2 Kilometern zu stockendem Verkehr. Wir wünschen euch eine gute Fahrt.
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1: In Bad Nauheim sind es aktuell 21 Grad. In Darmstadt messen wir ebenfalls 21 Grad. Und auch Frankfurt meldet 21 Grad. In den nächsten Stunden ist es überwiegend bedeckt. Heute Nacht sinkt das Thermometer auf frische 11 Grad. Morgen erwartet euch dann ein freundlicher Tag mit Wolken und sonnigen Abschnitten bei angenehmen bis zu 22 Grad.
2: Zurück hier in der Hot 20. Schön, dass ihr wieder mit dabei seid. Hier ist euer Country Baron und wir sind jetzt bei Dasha. Für die geht's diesmal ein gutes Stück nach unten. Von der 9 in der letzten Woche auf die 15 jetzt mit Memo. Dafür wartet später noch neue Musik von ihr auf uns. 82 Chevy ist eine unserer 3 Neuvorstellungen. Und bei Dasha gibt's gerade ohnehin einiges zu erzählen. Vorher arbeiten wir uns aber noch weiter nach oben. Und gleich treffen sich 2 Leute wieder, die wir in dieser Ausgabe noch ziemlich oft hören werden. Ella Langley und Morgan Wallen. Jetzt aber erstmal Dasha mit Memo.
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0: Ella Langley und Morgan Wallen gerade zusammen mit I Can't Love You Anymore und die beiden werden uns getrennt voneinander ganz oben nochmal begegnen. Jetzt aber Taylor Swift und I Knew It, I Knew You hält sich ja mittlerweile seit 14 Wochen hier in der Hot 20. Der Song stammt ja von The Life of a Showgirl und Taylor hat erzählt, dass sie große Teile dieses Albums tatsächlich während der Eras Tour geschrieben hat. Nach den Shows ging es für sie nicht einfach ins Hotel, sondern teilweise direkt weiter ins Studio. Ein ziemlich guter Kontrast eigentlich. Also ne, draußen diese riesige Tour und danach wieder zu dritt im Studio Songs schreiben und dieses Gefühl mitnehmen. Taylor Swift jetzt mit I Knew It, I Knew You hier in der Hot 20.
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0: Taylor Swift und danach Tyler Hubbard. Und damit fehlt uns nur noch ein Song bis zu den Top 10. Vorher aber noch Zach John King. Den haben wir letzte Woche als höchsten Neueinsteiger begrüßt hier in der Hot 20. Und jetzt geht's direkt noch einen Platz nach oben. Get to Drinkin' ist dabei ein Song, bei dem der Titel ja ziemlich genau sagt, wo die Reise hingeht. Herz gebrochen, Kumpels anrufen, rausgehen und bloß nicht allein zu Hause sitzen bleiben. Zach John King macht daraus aber keinen großen Trennungsschmerz. Das Ding soll Spaß machen. Zweite Woche hier in der Hot 20. Zach John King jetzt mit Get to Drinkin'.
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auf Platz 11 hier in der Hot 20, Zekton King mit Get to Drinkin'. Und jetzt gibt's die nächste Neuvorstellung. Zwei Lukes in einem Song und Luke Bryan wollte genau das offenbar schon länger genau mal haben. Finders Keepers ist ihm ziemlich spontan im Studio begegnet. Sein Manager spielte ihm den Song während einer Session vor. Bryan mochte ihn und nahm ihn dann direkt auf. Und danach kam ihm die Idee, wenn schon Luke Bryan, warum dann nicht noch Luke Combs dazu? Also hat er ihm den Song geschickt und Combs war sofort dabei. Luke Bryan nennt das Ganze selbst sein Luke and Luke Moment. Unsere zweite Neuvorstellung. Luke Bryan und Luke Combs mit Finders Keepers.

Luke Bryan und Luke Combs mit Finders Keepers, unsere zweite Neuvorstellung hier in der Hot 20 in dieser Woche. Wir machen eine ganz kurze Pause, liebe Wölfe. Danach starten wir dann in die Top 10 und da wartet direkt der größte Sprung dieser Ausgabe auf uns.

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1: Ich bin Thomas Pleskin. Bundeskanzler Merz hat sich trotz russischer Warnungen und eines Drohnenangriffs während seines Besuchs in Kiew unbeeindruckt gezeigt. Er sagte, die Reise mit einer großen Regierungs- und Wirtschaftsdelegation zeige, dass man sich nicht einschüchtern lasse.
2: Die ganze Sinnlosigkeit dieses Krieges sehen wir hier an diesem Platz am letzten Montag. Ein Angriff auf die Akademie der Wissenschaften in Kiew, mitten in der Stadt. Übrigens wenige hundert Meter von der deutschen Botschaft entfernt. Und heute Morgen an einem friedlichen Sonntag Luftalarm in Kiew. Ich kann es nur noch einmal von dieser Stelle aus wiederholen. Herr Putin, hören Sie diesen sinnlosen Krieg auf. Wir sind bereit zu Gesprächen.
1: Bundeskanzler Merz. Während des Besuchs traf eine russische Drohne eine Brücke rund 5 Kilometer von Merz entfernt. Die Deutsche Bahn will ihr Familienticket dauerhaft anbieten. Bahnchefin Paller sagte der Bild am Sonntag, Hin- und Rückfahrt für eine Familie kosteten 99,99 Euro inklusive ICE-Reservierung. Das Angebot soll ab dem 1. November gelten, der Verkauf beginnt am 26. Oktober. Zugleich dämpfte Paller die Erwartungen an eine schnelle Verbesserung der Pünktlichkeit. Die Sanierung des Schienennetzes werde mindestens 10 Jahre dauern. Elektroautos können in Deutschland an immer mehr öffentlichen Ladepunkten Strom tanken. Das geht aus neuen Daten der Bundesnetzagentur hervor. Demnach waren dort am 1. September gut 209.000 öffentliche Ladepunkte registriert, ein knappes Viertel mehr als vor rund einem Jahr.
3: Es tut sich was bei den Möglichkeiten, wo Elektroautos geladen werden können. Bei den Städten das dichteste öffentliche Ladenetz bietet Stuttgart vor Regensburg und München. Ganz hinten in dem Ranking landen Brandenburg an der Havel, Dessau und Suhl. Dass es in kleineren Städten und auf dem Land trotz Wachstums immer noch vergleichsweise wenige öffentliche Ladesäulen gibt, hält aus Sicht der Autoren der Studie immer noch viele Menschen davon ab, auf ein E-Auto umzusteigen. Jan-Henner Reitzer, Nachrichtenredaktion.
1: Beim Absturz eines Kleinflugzeugs im Landkreis Heilbronn sind 2 Menschen ums Leben gekommen. Nach Angaben der Polizei streifte die Maschine im Landeanflug bei Gundelsheim zunächst einen Zaun und einen Baum und stürzte anschließend in einen Weinberg. Dort brannte das Flugzeug aus. Die Ursache des Unglücks ist noch unklar.
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4: Auf der A7 Richtung Würzburg zwischen dem Fuldaer Dreieck und Bad Brückenau-Wildflecken gibt es 5 Kilometer Stau. Auf der A49 Richtung Gießen zwischen Wabern und Neuental gibt es 2 Kilometer Stau. Ebenfalls zwischen Wabern und Borken laufen nach einem Unfall Bergungsarbeiten auf dem rechten Fahrstreifen. Der Verkehr wird an der Unfallstelle vorbeigeführt. Auf der A3 Richtung Köln zwischen Kelsterbach und Raunheim staut sich der Verkehr auf 3 Kilometern. Wir wünschen euch eine gute Fahrt.
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4: In Pforzheim sind es aktuell 22 Grad. In Rüsselsheim haben wir ebenfalls 22 Grad. Auch in Heppenheim messen wir genauso 22 Grad. In den nächsten Stunden ist es überwiegend bedeckt. Heute Nacht sinkt das Thermometer auf frische 11 Grad. Morgen erwartet euch dann ein freundlicher Tag mit Wolken und sonnigen Abschnitten bei angenehmen bis zu 22 Grad.
5: Hey, herzlich willkommen zurück hier in der Hot 20. Hier ist euer Country Baron und jetzt sind wir in den Top 10 und die starten direkt mit dem größten Sprung dieser Ausgabe. Cody Johnson und Luke Combs standen letzte Woche noch auf der 16. Diesmal geht 6 Plätze nach oben, weiter kommt in dieser Ausgabe keiner. Damit ist Shoot the Bull unser Biggest Climber und zum ersten Mal in den Top 10. Cody Johnson und Luke Combs jetzt für euch.
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0: Cody Johnson und Luke Holmes also mit dem größten Sprung der Woche. Danach Stella Lefty mit Boston auf der 9. Herzlich willkommen zurück hier in der Hot 20 in dieser Woche. Und jetzt Lainey Wilson und John Mayer. Die beiden haben Fonky's Wallet ja inzwischen auch zum ersten Mal gemeinsam live gespielt. Lainey hatte in Los Angeles einen Benefizabend für die Country Music Hall of Fame und plötzlich stand John Mayer mit ihr auf der Bühne. Für ihn war das übrigens ein ziemlich passender Abend. Mayer hat erzählt, dass er als Kind im Auto seines Vaters ständig Country gehört hat. Damals vor allem Willie Nelson. Jetzt steht er selbst mit Lainey Wilson auf der großen Country-Bühne. Hier ist Fonky's Wallet für euch.
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0: Lainey Wilson und John Mayer auf der 8, Riley Green danach auf der 7. Wir sind hier mittendrin in der Hot 20 und Zach Top, ja, der macht den nächsten großen Schritt. Vor 2 Wochen neu auf der 10. Jetzt steht Good Girls and Cowgirls schon auf der 6. Und wenn ihr den Typen mal live sehen wollt, gibt's dafür gar nicht so weit weg die Gelegenheit. Zach Top kommt nämlich zum C2C nach Berlin, zum Country to Country im nächsten Jahr. Passt eigentlich ziemlich gut, denn genau dieser 90 Country Sound, mit dem er gerade so erfolgreich ist, funktioniert live wahrscheinlich nochmal ganz anders als aus dem Radio. Also schaut doch mal vorbei, beim C2C Tickets könnt ihr gerade kaufen. Erstmal aber hier bei uns jetzt, Zach Top mit Good Girls and Cowgirls.
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Sektop mit Good Girls and Cowgirls hier auf Platz 6 in der Hot 20. Und jetzt gibt es unsere dritte Neuvorstellung und die kommt von Dasha. Wir haben schon über sie geredet und bei ihr steht jetzt erstmal eine Zwangspause an. Sie hat nämlich erzählt, dass bei ihr Knötchen auf den Stimmbändern festgestellt wurden. Nach Jahren mit ziemlich viel Touren muss sie deshalb am 22. Oktober operiert werden. Danach heißt es dann für 2 Wochen überhaupt nicht sprechen. Und Dasha sagt selbst, dass sie diese Warnzeichen wohl zu lange ignoriert hat. Also immer lieber früh zum Arzt als zu spät, liebe Wölfe. Neue Musik gibt's trotzdem. 82 Chevy gehört zu den Songs, mit denen sie gerade schon den Weg zu ihrem nächsten Album einschlägt. Das hier ist unsere dritte Neuvorstellung. Dasha mit 82 Chevy und nächstes Jahr könnt ihr sie ja auch in Berlin beim Country to Country live erleben.

0: Chevy. Dasher mit 82 Chevy, unsere dritte und letzte Neuvorstellung in dieser Woche. Wir machen eine ganz kurze Pause, liebe Wölfe. Und danach fehlen uns dann nur noch 5 Songs. Und ganz oben wird diesmal ja einiges neu sortiert, habe ich euch ja schon ganz am Anfang gesagt. Also, es wird und bleibt spannend. Wir hören uns gleich wieder.
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3: Auf der A7 Richtung Würzburg zwischen dem Fuldaer Dreieck und Bad Brückenau-Wildflecken gibt es 3 Kilometer Stau. Auf der A3 Richtung Köln zwischen Kelsterbach und Rauenheim staut sich der Verkehr auf 3 Kilometern. Auf der A49 Richtung Gießen kommt es zwischen Wabern und Borken nach einem Unfall zu Bergungsarbeiten auf dem rechten Fahrstreifen. Der Verkehr wird an der Unfallstelle vorbeigeführt. Auf der A661 Richtung Darmstadt zwischen Frankfurt-Niedereschbach und Frankfurt-Eckenheim gibt es 1 Kilometer Stau. Gute Fahrt.
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3: In Bensheim sind es aktuell 23 Grad. In Frankfurt messen wir 21 Grad. Höchst im Odenwald meldet ebenfalls 21 Grad. In den nächsten Stunden ist es überwiegend bedeckt. Heute Nacht sinkt das Thermometer auf frische 11 Grad. Morgen erwartet euch dann ein freundlicher Tag mit Wolken und sonnigen Abschnitten bei angenehmen bis zu 22 Grad.
4: Zurück in der Hot 20. Hey, hier ist euer Country Baron und liebe Wölfe. 5 Songs sind noch übrig und wenn man sich diese Top 5 anschaut, kommt man an einem Namen diesmal kaum vorbei. Erla Langley. Die steht gleich zweimal hier oben. Einmal solo und einmal zusammen mit Co Wetzel. Bevor wir aber zu ihr kommen, starten wir mit Shabuzi und Cowgirl. Dieser Song verliert diesmal einen Platz und eröffnet unsere Top 5.
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Deutsche Busi auf der 5, hier in der Hot 20 und danach Ella Langley mit Choose in Texas. Und dieser Song, liebe Wölfe, hat ja gerade Musikgeschichte geschrieben. Choose in Texas steht mittlerweile seit 23 Wochen auf Platz 1 der amerikanischen Billboard Hot 100. So lange hat das vor Ella Langley noch kein Song geschafft. Sie hat damit sogar Mariah Carey überholt, ne? Deren Rekord lag ja bei 22 Wochen. Und während Ella in den USA also gerade einen Allzeitrekord aufstellt, geht's auch bei uns weiter nach oben. Choose in Texas steigt von 7 auf Platz 4 und ist auch bei uns mittlerweile seit ewig vielen Wochen in den Charts, nämlich seit 33 absoluter Rekord. Jetzt haben wir aber ganz schön viel über Ella Langley gesprochen, die haben wir ja gerade eigentlich schon gehört. Also wir machen weiter hier in der Hot 20. Jetzt sind wir bei den Top 3 mit Kane Brown.

0: Kane Brown und Shania Twain und auch Boots macht nochmal einen richtig großen Satz hier in der Hot 20 von der 6 auf die 3. Liebe Wölfe, damit bleiben nur noch zwei Songs und einer davon war 5 Wochen lang unsere Nummer 1. Morgan Wallen muss die Spitze diesmal aber tatsächlich abgeben. Been By Now fällt auf die 2 und damit wissen wir jetzt auch, ganz oben gibt's in dieser Ausgabe einen Wechsel. Aber das habe ich euch ja auch gleich ganz am Anfang schon gesagt. Bevor wir diesen Wechsel auflösen, erstmal aber die bisherige Nummer 1. Morgan Wallen mit Been By Now.
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0: Morgan Wallen also nicht mehr ganz oben hier in der Hot 20 und damit haben wir eine neue Nummer 1 in der Hot 20. Und irgendwie passt es, dass ausgerechnet Ella Langley diese Ausgabe beendet. Ne? Mit Shoes in Texas haben wir sie ja gerade auf der 4 gehört. Zusammen mit Morgan Wallen war sie auf der 14 und jetzt steht sie noch ein drittes Mal in dieser Ausgabe vor uns. Das ist einfach krass. Diesmal zusammen mit Coetzel. Jaded steigt von der 2 auf die 1. Co. sagt übrigens, das ist wahrscheinlich der poppigste Song, den er jemals aufnehmen wird. Als Einflüsse nennt er ausgerechnet Deepish Mode und sogar den Groove von Staying Alive. Neue Nummer 1 hier in der Hot 20, Coetzel und Ella Langley jetzt mit Jaded und wir hören uns dann nächste Woche Freitag wieder zur neuen Ausgabe. Macht's gut und viel Spaß.
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1: Ich bin Thomas Bleskin. Bundeskanzler Friedrich Merz ist zu einem Solidaritätsbesuch in der Ukraine eingetroffen, um dem Land weitere Hilfe für den Abwehrkampf gegen Russland zuzusagen. Die Reise gilt als eine der gefährlichsten eines Bundeskanzlers in das Kriegsgebiet seit Beginn der russischen Invasion im Februar 2022. Die Sicherheitslage in der Ukraine hat sich in den vergangenen Monaten massiv verschlechtert.
2: Nur wenige Stunden vor der Ankunft der deutschen Delegation hatte Moskau ausländische Besucher und Diplomaten aufgefordert, Kiew zu verlassen. Allein vor diesem Hintergrund ist die Reise des Kanzlers äußerst heikel. Und auch nach der Ankunft des Zuges gab es Drohnenalarm. Merz wird von Wirtschaftsministerin Reiche und 10 Unternehmern aus den Bereichen Rüstung und Energie begleitet. Wie es heißt, will der Kanzler in Kiew die baldige Auslieferung tausender Abfangdrohnen zusichern. Diana Kramer, Nachrichtenredaktion.
1: Die Deutsche Bahn will das Familienticket dauerhaft anbieten. Das kündigte Bahnchefin Evelyn Palla in der Bild am Sonntag an. Den Pauschalpreis von 99,99 € hatte die Bahn schon in den Sommerferien angeboten.
3: Bis zu 5 Personen Hin- und Rückfahrt mit dem ICE inklusive Sitzplatzreservierung. Dieses Pauschalangebot hat im Sommer schon dazu geführt, dass 100.000 Familien mehr mit der Bahn gefahren sind, sagt Konzernchefin Palla. Ab dem 1. November soll es das Familienticket jetzt dauerhaft geben, der Verkauf am 26. Oktober starten. Das ist auch ein bisschen Wiedergutmachung, weil es immer noch Kritik daran gibt, dass die Bahn vergünstigte Sitzplatzreservierungen für Familien abgeschafft hatte. Jan-Henner Reitzer, Nachrichtenredaktion.
1: Elektroautos können in Deutschland an immer mehr öffentlichen Ladepunkten Strom tanken. Das geht aus neuen Daten der Bundesnetzagentur hervor. Demnach waren dort am 1. September gut 209.000 öffentliche Ladepunkte registriert, ein knappes Viertel mehr als vor rund einem Jahr. Die Ladeinfrastruktur wächst laut der Studie allerdings unregelmäßig. Während Metropolen demnach dicht versorgt werden, sieht es in kleinen Städten und ländlichen Regionen weniger gut aus. Bei einem Brand auf einem großen Campingplatz am Gardasee sind mehr als 20 Menschen verletzt worden. Nach ersten Angaben mussten mindestens 24 Urlauber ins Krankenhaus gebracht werden. Einer davon soll Berichten zufolge in kritischem Zustand sein. 7 trugen mittelschwere Verletzungen davon. Der Brand ist inzwischen unter Kontrolle. Die Ursache ist noch unklar.
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4: Auf der A7 Richtung Würzburg gibt es zwischen dem Fulda-Dreieck und Bad Brückenau-Wildflecken 4 Kilometer Stau. Auf der A67 Richtung Mannheim gibt es zwischen Gernsheim und Lorsch 4 Kilometer Stau. In der Gegenrichtung, Richtung Darmstadt, herrscht zwischen Lorsch und Pfungstadt dichter Verkehr. Auf der A49 Richtung Gießen gibt es zwischen Wabern und Neuental 2 Kilometer Stau. Ebenfalls auf diesem Abschnitt laufen nach einem Unfall Bergungsarbeiten auf dem rechten Fahrstreifen. Der Verkehr wird an der Unfallstelle vorbeigeführt. Wir wünschen euch eine gute Fahrt.
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4: In Heidelberg haben wir aktuell 23 Grad. Gelnhausen meldet 21 Grad. Babenhausen liegt ebenfalls bei 21 Grad. In den nächsten Stunden ist es überwiegend bedeckt. Heute Nacht sinkt das Thermometer auf frische 11 Grad. Morgen erwartet euch dann ein freundlicher Tag mit Wolken und sonnigen Abschnitten bei angenehmen bis zu 22 Grad.

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0: Ich habe Mercy mit Sean McConnell geschrieben, einem meiner Lieblingsautoren. Ich habe ihm von einer alten Beziehung erzählt und dabei das Wort Mercy benutzt. Er meinte nur, wow, das muss der Titel sein. Der Song entstand dann ziemlich schnell, mit vielen emotionalen Momenten. Wir wollten einen ganz intimen, ehrlichen Song schreiben. Und ich sage das nicht oft, aber bei Mercy hoffe ich tatsächlich, dass er die Leute ein kleines bisschen traurig macht. Ich wünsche mir, dass sich jeder, der ihn hört, an einen Moment erinnert, in dem er sich genauso gefühlt hat.
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1: Auf der A7 Richtung Würzburg zwischen dem Fuldaer Dreieck und Bad Brückenau-Volkers gibt es 3 Kilometer Stau. Auf der A3 Richtung Köln zwischen Kelsterbach und Rauenheim gibt es ebenfalls 3 Kilometer Stau. Auf der A5 Richtung Frankfurt zwischen dem Ohmtal-Dreieck und Homberg-Ohm staut sich der Verkehr auf 3 Kilometern. Auf der A3 Richtung Köln zwischen Limburg-Nord und Dietz gibt es 2 Kilometer Stau. Wir wünschen euch eine gute Fahrt.
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1: In Idstein sind es aktuell 20 Grad. In Selters messen wir ebenfalls 20 Grad. Mainz liegt mit 21 Grad etwas darüber. In den nächsten Stunden ist es überwiegend bedeckt. Heute Nacht sinkt das Thermometer auf frische 11 Grad. Morgen erwartet euch dann ein freundlicher Tag mit Wolken und sonnigen Abschnitten bei angenehmen bis zu 22 Grad.

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1: Ich bin Thomas Bleskin. Bundeskanzler Friedrich Merz ist zu einem Solidaritätsbesuch in der Ukraine eingetroffen, um dem Land weitere Hilfe für den Abwehrkampf gegen Russland zuzusagen. Die Reise gilt als eine der gefährlichsten eines Bundeskanzlers in das Kriegsgebiet seit Beginn der russischen Invasion im Februar 2022. Die Sicherheitslage in der Ukraine hat sich in den vergangenen Monaten massiv verschlechtert.
2: Nur wenige Stunden vor der Ankunft der deutschen Delegation hatte Moskau ausländische Besucher und Diplomaten aufgefordert, Kiew zu verlassen. Allein vor diesem Hintergrund ist die Reise des Kanzlers äußerst heikel. Und auch nach der Ankunft des Zuges gab es Drohnenalarm. Merz wird von Wirtschaftsministerin Reiche und 10 Unternehmern aus den Bereichen Rüstung und Energie begleitet. Wie es heißt, will der Kanzler in Kiew die baldige Auslieferung tausender Abfangdrohnen zusichern. Diana Kramer, Nachrichtenredaktion.
1: Die Deutsche Bahn will das Familienticket dauerhaft anbieten. Das kündigte Bahnchefin Evelyn Palla in der Bild am Sonntag an. Den Pauschalpreis von 99,99 Euro hatte die Bahn schon in den Sommerferien angeboten.
3: Bis zu 5 Personen Hin- und Rückfahrt mit dem ICE inklusive Sitzplatzreservierung. Dieses Pauschalangebot hat im Sommer schon dazu geführt, dass 100.000 Familien mehr mit der Bahn gefahren sind, sagt Konzernchefin Palla. Ab dem 1. November soll es das Familienticket jetzt dauerhaft geben, der Verkauf am 26. Oktober starten. Das ist auch ein bisschen Wiedergutmachung, weil es immer noch Kritik daran gibt, dass die Bahn vergünstigte Sitzplatzreservierungen für Familien abgeschafft hatte. Jan-Henner Reitze, Nachrichtenredaktion.
1: Elektroautos können in Deutschland an immer mehr öffentlichen Ladepunkten Strom tanken. Das geht aus neuen Daten der Bundesnetzagentur hervor. Demnach waren dort am 1. September gut 209.000 öffentliche Ladepunkte registriert, ein knappes Viertel mehr als vor rund einem Jahr. Die Ladeinfrastruktur wächst laut der Studie allerdings unregelmäßig. Während Metropolen demnach dicht versorgt werden, sieht es in kleinen Städten und ländlichen Regionen weniger gut aus. Bei einem Brand auf einem großen Campingplatz am Gardasee sind mehr als 20 Menschen verletzt worden. Nach ersten Angaben mussten mindestens 24 Urlauber ins Krankenhaus gebracht werden. Einer davon soll Berichten zufolge in kritischem Zustand sein. 7 trugen mittelschwere Verletzungen davon. Der Brand ist inzwischen unter Kontrolle. Die Ursache ist noch unklar.
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4: Auf der A3 Richtung Köln gibt es zwischen Limburg Süd und Diez 5 Kilometer Stau. Im weiteren Verlauf zwischen Kelsterbach und Raunheim staut sich der Verkehr auf 3 Kilometern. Auf der A5 Richtung Frankfurt gibt es zwischen Alsfeld West und Homberg Ohm 1 Kilometer Stau. Wir wünschen euch eine gute Fahrt.
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4: In Wiesbaden haben wir aktuell 21 Grad. Alzey meldet ebenfalls 21 Grad. In Weilburg sind es dagegen 19 Grad. In der Nacht sinkt das Thermometer auf frische 10 Grad. Morgen erwartet euch ein freundlicher Tag mit Wolken und sonnigen Auflockerungen. Bei anfangs 10 Grad. Im Laufe des Tages steigt das Thermometer dann auf angenehme bis zu 23 Grad an.

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3: Und jetzt entführen wir euch hier bei The Wolf in die Welt der größten Country-Balladen aller Zeiten. Wer könnte denn diese legendäre Stimme bitte vergessen? Dolly Partons I Will Always Love You ist eine der bekanntesten Country-Balladen und hat die Herzen von Millionen Menschen erobert. Ein wirklich zeitloser Klassiker, der dann ja später auch von der unvergesslichen Whitney Houston neu interpretiert wurde. And I'm glad I didn't know the way it all would end. Und da haben wir Garth Brooks mit The Dance. Für viele ja sein Signature-Song. The Dance wurde 1989 veröffentlicht. Die Ballade erinnert uns daran, wie wertvoll die Momente im Leben sind. Ein echtes Meisterwerk der Country-Musik. 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Auch der King of Country darf in dieser Liste natürlich nicht fehlen. I Cross My Heart von George Strait ist ein Liebeslied, das 1992 rausgekommen ist, auch schon über 30 Jahre alt, wird aber immer noch gerne gehört. Es besticht vor allem durch seine ehrliche Botschaft. Jolene, Jolene, Jolene, Jolene, please don't take him just because you can. Und zum Schluss noch einmal Dolly Parton und das, wie ich finde, zu Recht. Jolene ist nicht nur eine der bekanntesten Balladen aller Zeiten, sondern auch eine herzzerreißende. Das war unsere kleine Reise durch die größten Country-Balladen aller Zeiten.
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4: Auf der A3 Richtung Köln gibt es zwischen Limburg Süd und Dietz 2 Kilometer stockenden Verkehr. Ebenfalls auf der A3 Richtung Köln staut sich der Verkehr zwischen Kelsterbach und dem Mönchhof-Dreieck. Auf der A5 Richtung Frankfurt gibt es zwischen Alsfeld West und dem Reiskirchener Dreieck 2 Kilometer Stau. Auf der A661 Richtung Darmstadt staut es sich zwischen dem Offenbacher Kreuz und Offenbach-Taunus-Ring auf 2 Kilometern. In der Gegenrichtung, Richtung Bad Homburg, gibt es zwischen Frankfurt-Niedereschbach und Frankfurt-Eckenheim 1 Kilometer Stau. Auf der A7 Richtung Würzburg gibt es zwischen dem Fuldaer Dreieck und Bad Brückenau-Volkers 1 Kilometer Stau. Auf der A45 Richtung Gießen staut sich der Verkehr zwischen Mainhausen und Karlstein auf 1 Kilometer. Gute Fahrt.
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4: In Frankfurt haben wir aktuell 20 Grad. In Bad Nauheim sind es ebenfalls 20 Grad. Auch Hofheim am Taunus meldet genau 20 Grad. In der Nacht sinkt das Thermometer auf frische 10 Grad. Morgen erwartet euch ein freundlicher Tag mit Wolken und sonnigen Auflockerungen. Bei anfangs 10 Grad, im Laufe des Tages steigt das Thermometer dann auf angenehme bis zu 23 Grad an.

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1: Ich bin Thomas Pleskin. Bundeskanzler Merz hat die deutsche Unterstützung der Ukraine gegen Vorbehalte in der Bevölkerung verteidigt. In Kiew sagte er, er nehme entsprechende Umfragen und Meinungen ernst, teile sie aber nicht. Die Hilfe liege im nationalen Interesse Deutschlands. Russland greife Deutschland bereits mit täglichen Internetattacken an. Das werde nicht aufhören, wenn Berlin die Unterstützung einstelle.
2: Der ukrainische Präsident Zelensky dankte dem Kanzler für den Besuch in schwierigen Zeiten. Während Merz in Kiew weitere Militärhilfe zusicherte, kündigte das russische Verteidigungsministerium noch härtere Angriffe auf die Ukraine an. Moskau reagiere damit auf die Drohungen Zelenskys, noch mehr russische Ziele zu attackieren, hieß es. Die Gewalt in dem Krieg dürfte also nach dem Kanzlerbesuch noch weiter eskalieren. Ulf Mauder, Nachrichtenredaktion.
1: Nach dem Beschluss gegen weitere Stolpersteine im öffentlichen Raum haben in Heidenau bei Dresden rund 200 Menschen an einem Mahngang teilgenommen. Der Stadtrat hatte Ende September einen Antrag von AfD und CDU gebilligt, wonach das Gedenken künftig vorzugsweise auf dem Nordfriedhof stattfinden soll. Der Verein Akubis, der den Mahngang organisiert hatte, sprach von Wut und Enttäuschung über die Entscheidung. In Heidenau gibt es bislang 5 Stolpersteine. Das Münchner Oktoberfest hat eine Rekordbilanz erzielt. Mit 7,4 Millionen Menschen kamen so viele Besucher wie noch nie.
3: Der bisherige Besucherrekord von 2023 ist geknackt. Damals kamen 7,2 Millionen Menschen, diesmal waren es 200.000 mehr. Getrunken wurden 6,7 Millionen Maß Bier und auch beim Essen legten die Wiesenwirte zu. Gleichzeitig gab es mehrere Unglücke. 2 Mitarbeiter von Fahrgeschäften wurden schwer verletzt, einer davon starb. Auch eine über 90-jährige Besucherin starb nach einem Unfall mit einem Kutschpferd. Auf der Anreise zur Wiesen kamen außerdem 2 Menschen bei einem Busunglück ums Leben. Aus München, Julia Wasilkow.
1: Zum Sporttennis. Alexander Zverev hat beim Tennisturnier in Peking das Halbfinale verpasst. Der Deutsche verlor gegen den Serben Novak Djokovic nach gut 2,5 Stunden in 3 Sätzen. Damit erlitt Zverev auch im Kampf um Platz 1 der Weltrangliste einen Rückschlag. Djokovic feierte in Peking seinen 32. Sieg in Serie und trifft im Halbfinale auf Daniel Medvedev.
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4: Auf der A45 zwischen Altenstadt und Hammersbach befinden sich Personen auf der Fahrbahn. Das gilt für beide Richtungen. Es besteht akute Gefahr. Auf der A671 Richtung Wiesbaden befinden sich zwischen Hochheim Nord und Mainz-Kastell Fahrradfahrer auf der Fahrbahn. Auf der A5 Richtung Frankfurt gibt es zwischen dem Ohmtal-Dreieck und Grünberg 9 Kilometer stockenden Verkehr. Auf der A7 Richtung Würzburg staut es sich zwischen dem Fuldaer Dreieck und Bad Kissingen-Obertulba auf 3 Kilometern. Wir wünschen euch eine gute Fahrt.
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4: In Darmstadt sind es aktuell 19 Grad. In Aschaffenburg messen wir 20 Grad. Und aus Bensheim werden 21 Grad gemeldet. In der Nacht sinkt das Thermometer auf frische 10 Grad. Morgen erwartet euch ein freundlicher Tag mit Wolken und sonnigen Auflockerungen. Bei anfangs 10 Grad, im Laufe des Tages steigt das Thermometer dann auf angenehme bis zu 23 Grad an.
5: Ich glaube, jeder von uns kennt dieses eine Lied. Ein Song, der einen sofort zurück an einen bestimmten Ort bringt. Vielleicht auf die Landstraße, vielleicht an ein Lagerfeuer, vielleicht einfach in einen Moment, den man nie vergessen wird. Genau das liebe ich an Country-Musik. Gute Country-Songs erzählen keine Märchen, sie erzählen das echte Leben. Hallo zusammen, ich bin Flo Rida und ich freue mich riesig, dass ihr heute bei The Wolf, hosted by Flo Rida, dabei seid. In der nächsten Stunde nehme ich euch mit auf eine musikalische Reise. Ich spiele euch die Künstler vor, die mich geprägt haben, die mich zum Songschreiben gebracht haben und die mich bis heute begleiten. Vielleicht entdeckt ihr heute einen neuen Lieblingssong. Vielleicht erinnert ihr euch an eure ganz eigene Geschichte. Los geht's mit einem Künstler, den ich unglaublich feiere, Cameron Marlowe.
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Gerade liefen Cameron Marlowe mit Tennessee Don't Mind und Johnny Paycheck mit 15 Beers. Ich finde es faszinierend, wie Country-Generation verbindet. Auf der einen Seite diese alten Klassiker, auf der anderen moderne Künstler wie Cameron Marlowe. Und trotzdem geht es am Ende immer um dasselbe: Geschichten. Zum Country bin ich tatsächlich zufällig gekommen. Ein guter Freund hat mir irgendwann eine Playlist geschickt und er meinte, hör da mal rein. Ich bin ins Auto gestiegen, hab Play gedrückt und ich bin einfach losgefahren. Mit jedem Song wurde mir klarer, das fühlt sich hier anders an. Es klang ehrlich, nicht geschniegelt, nicht perfekt, sondern echt. Seit diesem Tag hat mich Country eigentlich nicht mehr losgelassen. Und genau deshalb sitze ich heute hier und darf mit euch diese Musik feiern.

Das waren Nate Smith mit Sleeve und Dylan Gossett mit Cole. Wenn ich einen Song nennen müsste, der mich in den letzten Jahren am meisten beeindruckt hat, war es wahrscheinlich Cole. Ich weiß noch genau, wie ich ihn zum ersten Mal gehört habe. Danach war erst einmal Stille. Nicht, weil ich sprachlos war, sondern weil dieser Song alles gesagt hat, was er sagen musste. Genau solche Musik möchte ich irgendwann auch schreiben. Songs, bei denen jemand im Auto sitzt, zuhört und denkt, genau so habe ich mich auch schon einmal gefühlt. Ich glaube nämlich, dass Country gar kein Ort ist. Country ist ein Gefühl. Und dieses Gefühl gibt es genauso auf der Landstraße in Baden-Württemberg wie auch irgendwo draußen in Tennessee.

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4: Hey, it's Kane Brown and this is my song, I Can Feel It.
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6: Der Song ist entstanden, als wir überlegt haben, wer mit mir bei Stage Couch auftreten könnte. Einer der Namen auf der Liste war Phil Collins. Kurz danach waren wir in Kanada und dann war der Song plötzlich da. Ich habe mich sofort in ihn verliebt. Vor allem wegen des Drumbeats, den einfach jeder kennt. Ich freue mich riesig darauf, ihn live zu spielen. Schon als wir ihn geschrieben haben, hatte ich diese Bilder im Kopf. Ich kann es kaum erwarten, dass er ihn hört und mit uns dazu abfeiert.

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5: Auf der A671 Richtung Wiesbaden zwischen Hochheim Nord und Mainz-Kastell befindet sich ein Fahrradfahrer auf der Fahrbahn. Das stellt eine erhebliche Gefahr für den Verkehr dar. Auf der A44 zwischen dem Kreuz Kassel-West und Kassel-Wilhelmshöhe befinden sich in beiden Richtungen zwei Kinder auf dem Standstreifen. Das stellt eine akute Gefahr dar. Auf der A5 Richtung Frankfurt zwischen Ohmtal-Dreieck und Reiskirchener Dreieck staut sich der Verkehr auf 9 Kilometern. Der Verkehr kommt dort nur stockend voran. Wir wünschen euch eine gute Fahrt.
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5: In Gelnhausen sind es aktuell 19 Grad. In Höchst im Odenwald messen wir 20 Grad. Und Pforzheim meldet 21 Grad. In der Nacht sinkt das Thermometer auf frische 10 Grad. Morgen erwartet euch ein freundlicher Tag mit Wolken und sonnigen Auflockerungen. Bei anfangs 10 Grad, im Laufe des Tages steigt das Thermometer dann auf angenehme bis zu 23 Grad an.
6: Ihr hört The Wolf, hosted by Flo Rida. Hier auf The Wolf, Deutschlands Country Radio. Gerade liefen Morgan Wallen, Don't We und Tyler Braden mit Ways to Miss You. Zwei Künstler, die für mich zeigen, wie moderner Country heute klingen kann. Ehrlich, kraftvoll und trotzdem voller Gefühl. Ich werde übrigens oft gefragt, wie ich auf meinen Künstlernamen Flo Rida gekommen bin. Tatsächlich war das schon früher mein Spitzname. Klar, viele denken sofort an Flo Rida, den Rapper aus Florida. Der Name war zwar irgendwo Inspiration, musikalisch, liegen aber Welten dazwischen. Mein Flo Rida steht heute für etwas ganz anderes. Für Landstraßen statt Highways, für Geschichten statt Klischees und für Musik, die das echte Leben erzählen. Ich komme aus Hohenlohe in Baden-Württemberg und mit Tennessee verbindet mich keine Adresse. Aber das Gefühl, Country zu vermitteln, kenne ich trotzdem. Genau deshalb glaube ich, Country ist kein Ort, Country ist ein Gefühl. Und dieses Gefühl bringe ich in den nächsten zwei Songs ziemlich gut auf den Punkt.

Das waren Red Ferrin mit Jack and Diet Coke und Ella Langley mit Girl You're Taking Home. Ich mag ein Country, das hier Platz für alles ist. Für laute Songs, bei denen man das Gaspedal ein bisschen weiter durchdrückt und genauso für die ruhigen Momente, in denen ein einziger Satz mehr sagt als ein ganzer Roman. Wenn ich Songs schreibe, versuche ich genau das mitzunehmen. Ich möchte keine Geschichten erfinden, die möglichst spektakulär klingen. Ich möchte Geschichten erzählen, die sich echt anfühlen. Vielleicht, weil man das selbst erlebt hat. Vielleicht, weil man jemanden kennt, dem es genauso ging.

Ihr hört The Wolf, hosted by Flowrider. Bis jetzt habe ich euch Künstler gezeigt, die mich geprägt haben. Jetzt wird es ein bisschen persönlicher. Die nächsten beiden Songs stammen von mir. Ohne die Musik, die wir heute schon gehört haben, wären sie wahrscheinlich nicht entstanden. Der erste Song erzählt davon, sich selbst zu verlieren, irgendwann wiederzufinden. Der zweite erinnert mich daran, dass man manchmal erst im Rückspiegel erkennt, was wirklich wichtig war. Ich hoffe, ihr hört darin ein bisschen von allem wieder, worüber wir heute gesprochen haben. Ich möchte mich ganz herzlich bei euch bedanken, dass ich euch heute eine Stunde lang begleiten durfte. Vielleicht war ja der ein oder andere Song dabei, der euch ab jetzt genauso begleitet wie mich. Und wenn ihr irgendwann selbst über eine Landstraße fahrt, das Radio etwas lauter dreht und einfach den Moment genießt, dann denkt vielleicht noch einmal an diese Sendung. Ich bin Flowrider und das war The Wolf, hosted by Flowrider, hier auf The Wolf, Deutschlands Country Radio. Passt auf euch auf und hoffentlich bis bald. 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
1: Ich bin Thomas Pleskin. Bundeskanzler Merz hat sich trotz russischer Warnungen und eines Drohnenangriffs während seines Besuchs in Kiew unbeeindruckt gezeigt. Er sagte, die Reise mit einer großen Regierungs- und Wirtschaftsdelegation zeige, dass man sich nicht einschüchtern lasse.
2: Die ganze Sinnlosigkeit dieses Krieges sehen wir hier an diesem Platz am letzten Montag. Ein Angriff auf die Akademie der Wissenschaften in Kiew, mitten in der Stadt. Übrigens wenige hundert Meter von der deutschen Botschaft entfernt. Und heute Morgen an einem friedlichen Sonntag Luftalarm in Kiew. Ich kann es nur noch einmal von dieser Stelle aus wiederholen. Herr Putin, hören Sie diesen sinnlosen Krieg auf. Wir sind bereit zu Gesprächen.
1: Bundeskanzler Merz. Während des Besuchs traf eine russische Drohne eine Brücke rund 5 Kilometer von Merz entfernt. Die Deutsche Bahn will ihr Familienticket dauerhaft anbieten. Bahnchefin Palla sagte der Bild am Sonntag, Hin- und Rückfahrt für eine Familie kosteten 99,99 Euro inklusive ICE-Reservierung. Das Angebot soll ab dem 1. November gelten. Der Verkauf beginnt am 26. Oktober. Zugleich dämpfte Palla die Erwartungen an eine schnelle Verbesserung der Pünktlichkeit. Die Sanierung des Schienennetzes werde mindestens 10 Jahre dauern. Elektroautos können in Deutschland an immer mehr öffentlichen Ladepunkten Strom tanken. Das geht aus neuen Daten der Bundesnetzagentur hervor. Demnach waren dort am 1. September gut 209.000 öffentliche Ladepunkte registriert, ein knappes Viertel mehr als vor rund einem Jahr.
3: Es tut sich was bei den Möglichkeiten, wo Elektroautos geladen werden können. Bei den Städten das dichteste öffentliche Ladenetz bietet Stuttgart vor Regensburg und München. Ganz hinten in dem Ranking landen Brandenburg an der Havel, Dessau und Suhl. Dass es in kleineren Städten und auf dem Land trotz Wachstums immer noch vergleichsweise wenige öffentliche Ladesäulen gibt, hält aus Sicht der Autoren der Studie immer noch viele Menschen davon ab, auf ein E-Auto umzusteigen. Jan-Henner Reitzer, Nachrichtenredaktion.
1: Zum Sporttennis. Alexander Zverev hat beim Tennisturnier in Peking das Halbfinale verpasst. Der Deutsche verlor gegen den Serben Novak Djokovic nach gut 2,5 Stunden in 3 Sätzen. Damit erlitt Zverev auch im Kampf um Platz 1 der Weltrangliste einen Rückschlag. Djokovic feierte in Peking seinen 32. Sieg in Serie und trifft im Halbfinale auf Daniel Medvedev.
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4: Auf der A5 Richtung Frankfurt gibt es zwischen Ohmtal-Dreieck und Reiskirchener Dreieck 9 Kilometer Stau. Auf der A661 Richtung Darmstadt gibt es zwischen Frankfurt-Niedereschbach und Frankfurt-Eckenheim 2 Kilometer Stau. Wir wünschen euch eine gute Fahrt.
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4: In Friedberg sind es aktuell 19 Grad, in Hanau haben wir 20 Grad und in Limburg messen wir 15 Grad. In der Nacht sinkt das Thermometer auf frische 10 Grad. Morgen erwartet euch ein freundlicher Tag mit Wolken und sonnigen Auflockerungen. Bei anfangs 10 Grad, im Laufe des Tages steigt das Thermometer dann auf angenehme bis zu 23 Grad an.

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3: Und jetzt entführen wir euch hier bei The Wolf in die Welt der größten Country-Balladen aller Zeiten. Wer könnte denn diese legendäre Stimme bitte vergessen? Dolly Partons I Will Always Love You ist eine der bekanntesten Country-Balladen und hat die Herzen von Millionen Menschen erobert. Ein wirklich zeitloser Klassiker, der dann ja später auch von der unvergesslichen Whitney Houston neu interpretiert wurde. And now haben wir Garth Brooks mit The Dance. Für viele ja sein Signature-Song. The Dance wurde 1989 veröffentlicht. Die Ballade erinnert uns daran, wie wertvoll die Momente im Leben sind. Ein echtes Meisterwerk der Country-Musik. 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Auch der King of Country darf in dieser Liste natürlich nicht fehlen. I Cross My Heart von George Strait ist ein Liebeslied, das 1992 rausgekommen ist, auch schon über 30 Jahre alt, wird aber immer noch gerne gehört. Es besticht vor allem durch seine ehrliche Botschaft. Jolene, Jolene, Jolene, Jolene, please don't take him just because you can. Und zum Schluss noch einmal Dolly Parton und das, wie ich finde, zu Recht. Jolene ist nicht nur eine der bekanntesten Balladen aller Zeiten, sondern auch eine herzzerreißende. Das war unsere kleine Reise durch die größten Country-Balladen aller Zeiten.
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6: Auf der A5 zwischen Frankfurter Kreuz und Zeppelinheim besteht in beiden Richtungen Gefahr durch Personen auf der Fahrbahn. Die Polizei ist im Bereich im Einsatz. Auf der A5 Richtung Frankfurt gibt es zwischen dem Ohmtal-Dreieck und Grünberg 6 Kilometer Stau. Auf der A661 Richtung Darmstadt gibt es zwischen Frankfurt-Niedereschbach und Frankfurt-Eckenheim 1 Kilometer Stau. Gute Fahrt.
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6: In Funkstadt sind es aktuell 19 Grad. Auch in Hochheim am Main werden 19 Grad gemessen. In Idstein sind es dagegen 18 Grad. In der Nacht sinkt das Thermometer auf frische 10 Grad. Morgen erwartet euch ein freundlicher Mix aus Wolken und klaren Abschnitten bei anfangs 10 Grad. Im Laufe des Tages klettert das Thermometer dann auf angenehme 23 Grad.

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1: Ich bin Thomas Pleskin. Bundeskanzler Merz hat die deutsche Unterstützung der Ukraine gegen Vorbehalte in der Bevölkerung verteidigt. In Kiew sagte er, er nehme entsprechende Umfragen und Meinungen ernst, teile sie aber nicht. Die Hilfe liege im nationalen Interesse Deutschlands. Russland greife Deutschland bereits mit täglichen Internetattacken an. Das werde nicht aufhören, wenn Berlin die Unterstützung einstelle.
2: Der ukrainische Präsident Zelensky dankte dem Kanzler für den Besuch in schwierigen Zeiten. Während Merz in Kiew weitere Militärhilfe zusicherte, kündigte das russische Verteidigungsministerium noch härtere Angriffe auf die Ukraine an. Moskau reagiere damit auf die Drohungen Zelenskys, noch mehr russische Ziele zu attackieren, hieß es. Die Gewalt in dem Krieg dürfte also nach dem Kanzlerbesuch noch weiter eskalieren. Ulf Mauder, Nachrichtenredaktion.
1: Nach dem Beschluss gegen weitere Stolpersteine im öffentlichen Raum haben in Heidenau bei Dresden rund 200 Menschen an einem Mahngang teilgenommen. Der Stadtrat hatte Ende September einen Antrag von AfD und CDU gebilligt, wonach das Gedenken künftig vorzugsweise auf dem Nordfriedhof stattfinden soll. Der Verein Akubis, der den Mahngang organisiert hatte, sprach von Wut und Enttäuschung über die Entscheidung. In Heidenau gibt es bislang 5 Stolpersteine. Das Münchner Oktoberfest hat eine Rekordbilanz erzielt. Mit 7,4 Millionen Menschen kamen so viele Besucher wie noch nie.
3: Der bisherige Besucherrekord von 2023 ist geknackt. Damals kamen 7,2 Millionen Menschen, diesmal waren es 200.000 mehr. Getrunken wurden 6,7 Millionen Maß Bier und auch beim Essen legten die Wiesenwirte zu. Gleichzeitig gab es mehrere Unglücke. 2 Mitarbeiter von Fahrgeschäften wurden schwer verletzt, einer davon starb. Auch eine über 90-jährige Besucherin starb nach einem Unfall mit einem Kutschpferd. Auf der Anreise zur Wiesen kamen außerdem 2 Menschen bei einem Busunglück ums Leben. Aus München, Julia Wasilkow.
1: Zum Sporttennis. Alexander Zverev hat beim Tennisturnier in Peking das Halbfinale verpasst. Der Deutsche verlor gegen den Serben Novak Djokovic nach gut 2,5 Stunden in 3 Sätzen. Damit erlitt Zverev auch im Kampf um Platz 1 der Weltrangliste einen Rückschlag. Djokovic feierte in Peking seinen 32. Sieg in Serie und trifft im Halbfinale auf Daniel Medvedev.
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4: Auf der A5 Richtung Darmstadt zwischen Frankfurter Kreuz und Zeppelinheim besteht Gefahr durch Personen auf der Fahrbahn. In der Gegenrichtung Richtung Frankfurt gilt die gleiche Gefahr durch Personen auf der Fahrbahn. Auf der A5 Richtung Frankfurt zwischen Ohmtal-Dreieck und Grünberg staut sich der Verkehr auf 3 Kilometern. Auf der A3 Richtung Frankfurt zwischen Niedernhausen und Wiesbadener Kreuz gibt es 1 Kilometer Stau. Wir wünschen euch eine gute Fahrt.
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4: In Gelnhausen liegt die aktuelle Temperatur bei 17 Grad. Limburg meldet 14 Grad, in Heidelberg dagegen sind es 19 Grad. In der Nacht sinkt das Thermometer auf frische 10 Grad. Morgen erwartet euch ein freundlicher Mix aus Wolken und klaren Abschnitten bei anfangs 10 Grad. Im Laufe des Tages klettert das Thermometer dann auf angenehme 23 Grad.

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1: Ich bin Thomas Pleskin. Bundeskanzler Merz hat sich trotz russischer Warnungen und eines Drohnenangriffs während seines Besuchs in Kiew unbeeindruckt gezeigt. Er sagte, die Reise mit einer großen Regierungs- und Wirtschaftsdelegation zeige, dass man sich nicht einschüchtern lasse.
2: Die ganze Sinnlosigkeit dieses Krieges sehen wir hier an diesem Platz am letzten Montag. Ein Angriff auf die Akademie der Wissenschaften in Kiew, mitten in der Stadt. Übrigens wenige hundert Meter von der deutschen Botschaft entfernt. Und heute Morgen an einem friedlichen Sonntag Luftalarm in Kiew. Ich kann es nur noch einmal von dieser Stelle aus wiederholen. Herr Putin, hören Sie diesen sinnlosen Krieg auf. Wir sind bereit zu Gesprächen.
1: Bundeskanzler Merz. Während des Besuchs traf eine russische Drohne eine Brücke rund 5 Kilometer von Merz entfernt. Die Deutsche Bahn will ihr Familienticket dauerhaft anbieten. Bahnchefin Palla sagte der Bild am Sonntag, Hin- und Rückfahrt für eine Familie kosteten 99,99 € inklusive ICE-Reservierung. Das Angebot soll ab dem 1. November gelten, der Verkauf beginnt am 26. Oktober. Zugleich dämpfte Palla die Erwartungen an eine schnelle Verbesserung der Pünktlichkeit. Die Sanierung des Schienennetzes werde mindestens 10 Jahre dauern. Elektroautos können in Deutschland an immer mehr öffentlichen Ladepunkten Strom tanken. Das geht aus neuen Daten der Bundesnetzagentur hervor. Demnach waren dort am 1. September gut 209.000 öffentliche Ladepunkte registriert, ein knappes Viertel mehr als vor rund einem Jahr.
3: Es tut sich was bei den Möglichkeiten, wo Elektroautos geladen werden können. Bei den Städten das dichteste öffentliche Ladenetz bietet Stuttgart vor Regensburg und München. Ganz hinten in dem Ranking landen Brandenburg an der Havel, Dessau und Suhl. Dass es in kleineren Städten und auf dem Land trotz Wachstums immer noch vergleichsweise wenige öffentliche Ladesäulen gibt, hält aus Sicht der Autoren der Studie immer noch viele Menschen davon ab, auf ein E-Auto umzusteigen. Jan-Henner Reitzer, Nachrichtenredaktion.
1: Zum Sporttennis. Alexander Zverev hat beim Tennisturnier in Peking das Halbfinale verpasst. Der Deutsche verlor gegen den Serben Novak Djokovic nach gut 2,5 Stunden in 3 Sätzen. Damit erlitt Zverev auch im Kampf um Platz 1 der Weltrangliste einen Rückschlag. Djokovic feierte in Peking seinen 32. Sieg in Serie und trifft im Halbfinale auf Daniel Medvedev.
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4: Auf der A5 Richtung Frankfurt zwischen Obermörlen und Friedberg liegen Gegenstände auf der Fahrbahn. Zwischen Bad Nauheim und Friedberg staut sich der Verkehr auf 1 Kilometer. Gute Fahrt.
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4: In Bensheim sind es aktuell 17 Grad, in Groß-Gerau messen wir 16 Grad und in Weilburg haben wir 12 Grad. In der Nacht sinkt das Thermometer auf frische 10 Grad. Morgen erwartet euch ein freundlicher Mix aus Wolken und klaren Abschnitten bei anfangs 10 Grad. Im Laufe des Tages klettert das Thermometer dann auf angenehme 23 Grad.

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0: Wir sind so stolz auf diesen Song, einer unserer absoluten Favoriten. Jedes Mal, wenn ich ihn höre, denke ich, Shay Mooney ist einfach der beste Sänger überhaupt.
1: Er hat sich hier wirklich die Seele aus dem Leib gesungen. Schon als wir den Song geschrieben haben, hatten wir diese Vision, ihn live zu performen. Und wir glauben, das wird einer dieser Songs, den jeder mitsingt. Er setzt den Ton für unser neues Album und wir hoffen, dass er euch genauso gefällt wie uns.
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1: Ich bin Thomas Pleskin. Bundeskanzler Merz hat sich trotz russischer Warnungen und eines Drohnenangriffs während seines Besuchs in Kiew unbeeindruckt gezeigt. Er sagte, die Reise mit einer großen Regierungs- und Wirtschaftsdelegation zeige, dass man sich nicht einschüchtern lasse.
2: Die ganze Sinnlosigkeit dieses Krieges sehen wir hier an diesem Platz am letzten Montag. Ein Angriff auf die Akademie der Wissenschaften in Kiew, mitten in der Stadt. Übrigens wenige hundert Meter von der deutschen Botschaft entfernt. Und heute Morgen an einem friedlichen Sonntag, Luftalarm in Kiew. Ich kann es nur noch einmal von dieser Stelle aus wiederholen. Herr Putin, hören Sie diesen sinnlosen Krieg auf. Wir sind bereit zu Gesprächen.
1: Bundeskanzler Merz. Während des Besuchs traf eine russische Drohne eine Brücke rund 5 Kilometer von Merz entfernt. Die Deutsche Bahn will ihr Familienticket dauerhaft anbieten. Bahnchefin Palla sagte der Bild am Sonntag, Hin- und Rückfahrt für eine Familie kosteten 99,99 € inklusive ICE-Reservierung. Das Angebot soll ab dem 1. November gelten. Der Verkauf beginnt am 26. Oktober. Zugleich dämpfte Palla die Erwartungen an eine schnelle Verbesserung der Pünktlichkeit. Die Sanierung des Schienennetzes werde mindestens 10 Jahre dauern. Elektroautos können in Deutschland an immer mehr öffentlichen Ladepunkten Strom tanken. Das geht aus neuen Daten der Bundesnetzagentur hervor. Demnach waren dort am 1. September gut 209.000 öffentliche Ladepunkte registriert, ein knappes Viertel mehr als vor rund einem Jahr.
3: Es tut sich was bei den Möglichkeiten, wo Elektroautos geladen werden können. Bei den Städten das dichteste öffentliche Ladenetz bietet Stuttgart vor Regensburg und München. Ganz hinten in dem Ranking landen Brandenburg an der Havel, Dessau und Suhl. Dass es in kleineren Städten und auf dem Land trotz Wachstums immer noch vergleichsweise wenige öffentliche Ladesäulen gibt, hält aus Sicht der Autoren der Studie immer noch viele Menschen davon ab, auf ein E-Auto umzusteigen. Jan-Henner Reitzer, Nachrichtenredaktion.
1: Zum Sporttennis. Alexander Zverev hat beim Tennisturnier in Peking das Halbfinale verpasst. Der Deutsche verlor gegen den Serben Novak Djokovic nach gut 2,5 Stunden in 3 Sätzen. Damit erlitt Zverev auch im Kampf um Platz 1 der Weltrangliste einen Rückschlag. Djokovic feierte in Peking seinen 32. Sieg in Serie und trifft im Halbfinale auf Daniel Medvedev.
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4: Auf der A5 Richtung Frankfurt liegen zwischen Obermörlen und Friedberg Gegenstände auf der Fahrbahn. Der rechte Fahrstreifen ist deshalb gesperrt. Zudem herrscht zwischen Bad Nauheim und Friedberg dichter Verkehr. Wir wünschen euch eine gute Fahrt.
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4: In Mannheim sind es aktuell 16 Grad. In Hochheim am Main haben wir 15 Grad. Und in Selters messen wir 11 Grad. In der Nacht sinkt das Thermometer auf frische 10 Grad. Morgen erwartet euch ein freundlicher Mix aus Wolken und klaren Abschnitten bei anfangs 10 Grad. Im Laufe des Tages klettert das Thermometer dann auf angenehme 23 Grad.

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1: Ich bin Uli Reitinger. Bundeskanzler Merz hat die deutsche Unterstützung der Ukraine gegen Vorbehalte aus der Bevölkerung verteidigt. Bei einem Überraschungsbesuch in Kiew sagte er, er nehme entsprechende Umfragen und Meinungen ernst, teile sie aber nicht. Die deutsche Hilfe für die Ukraine liege im nationalen Interesse Deutschlands. Vor der zerstörten Akademie der Wissenschaften in Kiew richtete sich Merz an den russischen Präsidenten.
2: Herr Putin, hören Sie diesen sinnlosen Krieg auf. Wir sind bereit, miteinander zu sprechen über das Ende dieses Krieges. Aber diese barbarischen Angriffe auf die Zivilbevölkerung der Ukraine müssen aufhören. Das sind tägliche Kriegsverbrechen, die hier verübt werden.
1: Der Kanzler brachte konkrete Hilfe mit. In Kürze soll die Auslieferung tausender Abfangdrohnen beginnen. Und Deutschland zahlt 1,3 Milliarden Euro für weitreichende Waffen und für die Reparatur und den Wiederaufbau zerstörter Kraftwerke. In Deutschland gilt wieder der Tankrabatt und die G7-Staaten wollen einen Teil ihrer Ölreserven freigeben. Hat das den erhofften Effekt auf die Spritpreise? Zumindest übers Wochenende sind Benzin und Diesel etwas günstiger geworden.
3: Der Liter Diesel im Schnitt 6 Cent billiger, der Liter E10 2 Cent, so die Preisvergleichs-App Tankerkönig. Die G7-Staaten, also auch Deutschland, wollen in den nächsten 4 Monaten 100 Millionen Barrel Rohöl und Diesel aus ihren Reserven verkaufen, um die Preise zu stabilisieren. Dabei ist die Reserve eigentlich für den Fall einer Mangellage gedacht. Wie schon den Tankrabatt kritisieren Wirtschaftsexperten auch die Freigabe aus der Reserve und sagen, das hat nur einen kurzfristigen Effekt, nötig sei aber eine grundsätzliche Lösung. Jan-Henner Reitzer, Nachrichtenredaktion.
1: Ein breites Bündnis von Gewerkschaften und Wohlfahrtsverbänden ruft die Bundesregierung auf, von geplanten Kürzungen in verschiedenen Sozialbereichen abzusehen. Sozialer Zusammenhalt ist Voraussetzung für demokratische Stabilität, schreiben der Deutsche Gewerkschaftsbund, die Gewerkschaften IG Metall und Verdi, Caritas und Diakonie sowie mehrere Sozialverbände in einem Aufruf. Konkret kritisieren sie die am Mittwoch im Kabinett beschlossenen Pläne für eine Pflegereform. Zum Sport. Die deutsche Fußballnationalmannschaft hat in Griechenland einen Punkt geholt. Im Gruppenspiel der Nations League in Thessaloniki hieß es am Ende 0:0. In dieser ersten Länderspielphase unter Bundestrainer Klopp lautet die deutsche Bilanz also 1 Sieg, 2 Unentschieden und 1 Niederlage.
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4: Auf der A7 Richtung Kassel, zwischen Melsungen und Guxhagen, besteht Gefahr durch eine ungesicherte Unfallstelle auf dem linken Fahrstreifen. Die Fahrbahn ist dort nur eingeschränkt befahrbar. Wir wünschen euch eine gute Fahrt.
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4: In Funkstadt sind es aktuell 13 Grad. Genauso warm ist es in Grünstadt mit 13 Grad. In Aschaffenburg messen wir 12 Grad.
5: In der Nacht sinkt das Thermometer auf frische 10 Grad. Morgen erwartet euch ein freundlicher Tag mit Wolken und schönen sonnigen Abschnitten bei anfangs 10 Grad. Im Laufe des Tages steigt das Thermometer dann auf angenehme bis zu 22 Grad an.

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0: Gemeinsam schauen wir jetzt auf die Top 3 Country Songs aus dem Jahr 1993.
1: Platz 3.
0: George Strait, Easy Come, Easy Go.
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1: Platz 2.
0: John Michael Montgomery, I Love the Way You Love Me.
1: Platz 1.
0: Kaum ein Songname ist als Radiomoderator schwerer auszusprechen. Alan Jackson mit Chattahoochee.

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1: Ich bin Uli Reitinger. Bundeskanzler Merz hat die deutsche Unterstützung der Ukraine gegen Vorbehalte aus der Bevölkerung verteidigt. Bei einem Überraschungsbesuch in Kiew sagte er, er nehme entsprechende Umfragen und Meinungen ernst, teile sie aber nicht. Die deutsche Hilfe für die Ukraine liege im nationalen Interesse Deutschlands. Vor der zerstörten Akademie der Wissenschaften in Kiew richtete sich Merz an den russischen Präsidenten.
2: Herr Putin, hören Sie diesen sinnlosen Krieg auf. Wir sind bereit, miteinander zu sprechen über das Ende dieses Krieges. Aber diese barbarischen Angriffe auf die Zivilbevölkerung der Ukraine müssen aufhören. Das sind tägliche Kriegsverbrechen, die hier verübt werden.
1: Der Kanzler brachte konkrete Hilfe mit. In Kürze soll die Auslieferung tausender Abfangdrohnen beginnen. Und Deutschland zahlt 1,3 Milliarden Euro für weitreichende Waffen und für die Reparatur und den Wiederaufbau zerstörter Kraftwerke. In Deutschland gilt wieder der Tankrabatt und die G7-Staaten wollen einen Teil ihrer Ölreserven freigeben. Hat das den erhofften Effekt auf die Spritpreise? Zumindest übers Wochenende sind Benzin und Diesel etwas günstiger geworden.
3: Der Liter Diesel im Schnitt 6 Cent billiger, der Liter E10 2 Cent, so die Preisvergleichs-App Tankerkönig. Die G7-Staaten, also auch Deutschland, wollen in den nächsten 4 Monaten 100 Millionen Barrel Rohöl und Diesel aus ihren Reserven verkaufen, um die Preise zu stabilisieren. Dabei ist die Reserve eigentlich für den Fall einer Mangellage gedacht. Wie schon den Tankrabatt kritisieren Wirtschaftsexperten auch die Freigabe aus der Reserve und sagen, das hat nur einen kurzfristigen Effekt, nötig sei aber eine grundsätzliche Lösung. Jan-Henner Reitzer, Nachrichtenredaktion.
1: Ein breites Bündnis von Gewerkschaften und Wohlfahrtsverbänden ruft die Bundesregierung auf, von geplanten Kürzungen in verschiedenen Sozialbereichen abzusehen. Sozialer Zusammenhalt ist Voraussetzung für demokratische Stabilität, schreiben der Deutsche Gewerkschaftsbund, die Gewerkschaften IG Metall und Verdi, Caritas und Diakonie sowie mehrere Sozialverbände in einem Aufruf. Konkret kritisieren sie die am Mittwoch im Kabinett beschlossenen Pläne für eine Pflegereform. Zum Sport. Die deutsche Fußballnationalmannschaft hat in Griechenland einen Punkt geholt. Im Gruppenspiel der Nations League in Thessaloniki hieß es am Ende 0-0. In dieser ersten Länderspielphase unter Bundestrainer Klopp lautet die deutsche Bilanz also 1 Sieg, 2 Unentschieden und 1 Niederlage.
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4: Auf der A7 Richtung Kassel zwischen Melsungen und Guxhagen besteht Gefahr durch eine ungesicherte Unfallstelle auf dem linken Fahrstreifen. Wir wünschen euch eine gute Fahrt.
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4: In Bad Nauheim sind es aktuell 11 Grad. In Höchst im Odenwald messen wir ebenfalls 11 Grad. Aschaffenburg meldet 12 Grad. In der Nacht sinkt das Thermometer auf frische 10 Grad. Morgen erwartet euch ein freundlicher Tag mit Wolken und schönen sonnigen Abschnitten bei anfangs 10 Grad. Im Laufe des Tages steigt das Thermometer dann auf angenehme bis zu 22 Grad an.

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1: Ich bin Uli Reitinger. Trotz konkreter Warnungen aus Russland ist Bundeskanzler Merz in die Ukraine gereist. Er richtete sich in einem Statement in Kiew direkt an den russischen Präsidenten, den Krieg und die Angriffe auf die Zivilbevölkerung der Ukraine zu beenden.
2: Der ukrainische Präsident Zelensky dankte dem Kanzler für den Besuch in schwierigen Zeiten. Während Merz in Kiew weitere Militärhilfe zusicherte, kündigte das russische Verteidigungsministerium noch härtere Angriffe auf die Ukraine an. Moskau reagiere damit auf die Drohungen Zelenskys, noch mehr russische Ziele zu attackieren, hieß es. Die Gewalt in dem Krieg dürfte also nach dem Kanzlerbesuch noch weiter eskalieren. Ulf Mauder, Nachrichtenredaktion.
1: Elektroautos können in Deutschland an immer mehr öffentlichen Ladepunkten Strom tanken. Das geht aus neuen Daten der Bundesnetzagentur hervor, die vom Energieunternehmen 1,5 Grad für einen Ladesäulenatlas ausgewertet wurden. Demnach waren bei der Bundesnetzagentur am 1. September rund 209.000 öffentliche Ladepunkte registriert, ein knappes Viertel mehr als vor rund einem Jahr. Während Metropolen dicht versorgt werden, sieht es in kleineren Städten und ländlichen Regionen weniger gut aus, heißt es. Stromausfälle, zerstörte Häuser und eine Tote. Unwetter auf den griechischen Inseln Kreta und Rhodos haben Opfer gefordert und Schäden hinterlassen. Nachdem sich die Lage etwas beruhigt hat, haben die Behörden eine erste Bilanz gezogen.
3: Auf Kreta wurden weite Teile der Landwirtschaft zerstört, Straßen unterspült und Häuser beschädigt. Rund 22.000 Blitze wurden registriert. Auf Rhodos wurde eine 58-jährige deutsche Urlauberin von einem Blitz getroffen und getötet. Ihr Ehemann wurde leicht verletzt. Die heftigen Regenfälle sollen noch einige Stunden anhalten. Danach wird eine Wetterberuhigung mit Temperaturen um die 26 Grad erwartet. Aus Athen, Takis Tsafos.
1: Zum Sport. Die Revanche gegen Griechenland ist missglückt. Eine Woche nach dem 0:1 in Augsburg kam die deutsche Fußballnationalmannschaft beim Rückspiel in Thessaloniki nicht über ein torloses Unentschieden hinaus. Bundestrainer Klopp kommt damit bei seinem 4-Spiele-Start in der Nations League auf 5 Punkte und liegt in der Gruppe nur auf Platz 3 hinter den Niederlanden und Griechenland. Mitte November geht es mit den Gruppenspielen in Serbien und gegen die Niederlande weiter.
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4: Auf der A3 Richtung Frankfurt zwischen Oberzhausen und Offenbach herrscht dichter Verkehr. Auf der A5 Richtung Frankfurt zwischen Hattenbacher Dreieck und Alsfeld Ost gibt es 1 Kilometer stockenden Verkehr. Gute Fahrt.
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4: In Friedberg sind es aktuell 10 Grad. In Darmstadt haben wir ebenfalls 10 Grad. In Frankfurt messen wir dagegen 11 Grad. In der Nacht sinkt das Thermometer auf frische 10 Grad. Morgen erwartet euch ein freundlicher Tag mit Wolken und schönen sonnigen Abschnitten bei anfangs 10 Grad. Im Laufe des Tages steigt das Thermometer dann auf angenehme bis zu 22 Grad an.

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1: Ich bin Uli Reitinger. Trotz konkreter Warnungen aus Russland ist Bundeskanzler Merz in die Ukraine gereist. Er richtete sich in einem Statement in Kiew direkt an den russischen Präsidenten, den Krieg und die Angriffe auf die Zivilbevölkerung der Ukraine zu beenden.
2: Der ukrainische Präsident Zelensky dankte dem Kanzler für den Besuch in schwierigen Zeiten. Während Merz in Kiew weitere Militärhilfe zusicherte, kündigte das russische Verteidigungsministerium noch härtere Angriffe auf die Ukraine an. Moskau reagiere damit auf die Drohungen Zelenskys, noch mehr russische Ziele zu attackieren, hieß es. Die Gewalt in dem Krieg dürfte also nach dem Kanzlerbesuch noch weiter eskalieren. Ulf Mauder, Nachrichtenredaktion.
1: Elektroautos können in Deutschland an immer mehr öffentlichen Ladepunkten Strom tanken. Das geht aus neuen Daten der Bundesnetzagentur hervor, die vom Energieunternehmen 1,5 Grad für einen Ladesäulenatlas ausgewertet wurden. Demnach waren bei der Bundesnetzagentur am 1. September rund 209.000 öffentliche Ladepunkte registriert, ein knappes Viertel mehr als vor rund einem Jahr. Während Metropolen dicht versorgt werden, sieht es in kleineren Städten und ländlichen Regionen weniger gut aus, heißt es. Stromausfälle, zerstörte Häuser und eine Tote. Unwetter auf den griechischen Inseln Kreta und Rhodos haben Opfer gefordert und Schäden hinterlassen. Nachdem sich die Lage etwas beruhigt hat, haben die Behörden eine erste Bilanz gezogen.
3: Auf Kreta wurden weite Teile der Landwirtschaft zerstört, Straßen unterspült und Häuser beschädigt. Rund 22.000 Blitze wurden registriert. Auf Rhodos wurde eine 58-jährige deutsche Urlauberin von einem Blitz getroffen und getötet. Ihr Ehemann wurde leicht verletzt. Die heftigen Regenfälle sollen noch einige Stunden anhalten. Danach wird eine Wetterberuhigung mit Temperaturen um die 26 Grad erwartet. Aus Athen, Takis Tsafos.
1: Zum Sport. Die Revanche gegen Griechenland ist missglückt. Eine Woche nach dem 0:1 in Augsburg kam die deutsche Fußballnationalmannschaft beim Rückspiel in Thessaloniki nicht über ein torloses Unentschieden hinaus. Bundestrainer Klopp kommt damit bei seinem 4-Spiele-Start in der Nations League auf 5 Punkte und liegt in der Gruppe nur auf Platz 3 hinter den Niederlanden und Griechenland. Mitte November geht es mit den Gruppenspielen in Serbien und gegen die Niederlande weiter.
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4: Auf der A66 Richtung Wiesbaden zwischen Wiesbaden-Nordenstadt und Wiesbaden-Erbenheim kam es zu einem Unfall. Die Spur ist gesperrt. Gute Fahrt.
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4: In Mannheim sind es